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1: Hallo zusammen, auf geht's in diesen sehr, sehr frühen Samstagmorgen. Hoffentlich ist Ausschlafen morgen bei euch angesagt. Alex Warren jetzt noch für euch, Claudia Löss hier. Hallo zusammen, schön, dass ihr da seid.

0: Oh la la, Ricky Martin. Es ist ein wunderschönes Pfingstwochenende gerade und natürlich wird überall gegrillt, bei euch wahrscheinlich auch. Genauso auch bei Camillo Tomanek. Der kommt aus NRW und ist mehrfacher deutscher Grillmeister. Er wurde sogar schon mal Grillweltmeister. Er hat schon ganz viele Rezepte hier gelassen für euer Grillwochenende. Auch wenn er Fleisch liebt, sagt er, Mensch, ja, aber die Beilage ist natürlich auch wichtig. Da liebt er es eigentlich auch relativ einfach.
1: Also Lieblingsbeilage ist eigentlich ganz einfach. Vernünftiges Brot, vernünftige Kräuterbutter, gegrillter Brokkoli, also diese Bimis, genauso wie halt Standardsalate, Zucchini. Eigentlich alles, was schmeckt. Und ja, da ist eigentlich alles erlaubt.
0: So einfach kann das sein. Ein gutes Brot kann man ja auch grillen. Pizzabrot zum Beispiel, selbst gemacht, ganz einfach. Da hat Camillo für uns ein Rezept da gelassen. Das findet ihr online bei uns. Harry Styles und American Girls jetzt für euch.

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1: Sternenklar heute, 11 bis 14 Grad. Es geht sehr sonnig weiter in den nächsten Tagen. Die Temperaturen geben dann richtig Gas. Dann kratzen wir an den 30 Grad.
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2: Zurzeit liegen uns keine Meldungen vor. Wir wünschen allen unterwegs gute Fahrt.
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1: Kommt gut durch diese Nacht gleich mit frischer Musik von Moschina, Rhythm Unknown. Claudia Löß, mein Name. Hallo zusammen.

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0: Rico Rayama. 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Was eine Stimme, der Typ. So, langes Wochenende. Oh, ich hoffe, ihr seid jetzt alle da, wo ihr hin wolltet. Ne? Das war ja wirklich sehr viel Geduld auf der Autobahn. Man kennt es. Heute kommen vielleicht auch noch ein paar dazu. Und dann geht's ja am Montag wieder zurück. Und wir haben also gefragt, was macht ihr denn eigentlich, wenn ihr im Stau steht?
1: Einfach mal die Ruhe genießen.
2: Wenn wir im Stau stehen, dann rasten eigentlich alle im Auto aus. Also da hätten wir auch gerne selber Tipps.
0: So, da bin ich ehrlich gesagt auch eher bei dem Herrn. Ich wünsche euch fürs ganze Wochenende auf jeden Fall immer gute Nerven.

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1: Ich bin Uli Reitinger. Die SPD hat Kompromissbereitschaft bei den anstehenden Koalitionsrunden zu den großen Reformen signalisiert. Die Bundesregierung arbeite hart daran, notwendige Reformen voranzutreiben, sagte SPD-Chef und Finanzminister Klingbeil der Rheinischen Post. Das erfordere Kompromisse in der politischen Mitte. Für die SPD sei dabei entscheidend, dass es gerecht zugehe. Der Koalitionsausschuss soll bis zur Sommerpause über grundlegende Reformen entscheiden, in den Bereichen Steuern, Arbeitsmarkt, Rente und Bürokratieabbau. Außenminister Wadefuhl hat sich optimistisch geäußert, beim NATO-Gipfel im Juli in der Türkei eine Verständigung mit den USA zu finden. Wadefuhl setzt auf eine NATO mit den USA. US-Außenminister Marco Rubio habe das Gemeinsame der NATO betont, sagte Wadefuhl nach einem Treffen im schwedischen Helsingborg.
2: US-Außenminister Rubio machte seinen europäischen Kollegen eines ganz klar. Beim NATO-Gipfel in 6 Wochen in der Türkei müsse Präsident Trump vom Mehrwert der NATO überzeugt werden. Nachdem Spanien den USA die Nutzung eigener Stützpunkte für den Irankrieg verbot, stelle sich diese Frage ganz eindeutig. Und die Europäer sollen auch berichten, wie sie beim Aufbau der eigenen Verteidigung vorankommen. England und Frankreich haben angekündigt, bei der Sicherung der Straße von Hormuz mitzumachen. Auch Deutschland ist grundsätzlich bereit. Eine NATO-Mission wird das aber wohl nicht. Aus Brüssel, Edith Ebeling.
1: Beim Ebola-Ausbruch in der Demokratischen Republik Kongo steigen die Fallzahlen weiter. Nach Angaben der Weltgesundheitsorganisation gäbe es fast 750 Verdachtsfälle und 177 Todesfälle. Gewalt und Unsicherheit im Land behindern die Bekämpfung des Virus, gegen das es weder einen Impfstoff noch eine Therapie gibt. Zum Sport und damit zum DFB-Pokalfinale heute Abend im Berliner Olympiastadion. Nach 6 Jahren ist der FC Bayern mal wieder mit dabei. Der Rekordpokalsieger trifft auf Titelverteidiger VfB Stuttgart. Trainer Sebastian Hoeneß weiß, dass das verdammt hart wird heute Abend.
3: Eine außergewöhnliche Leistung, das ist das, was wir uns vornehmen. Das ist das, was du immer brauchst gegen die Bayern. Aber wir haben Blut geleckt und jetzt sind wir hier und haben eigentlich das schönste Spiel, das du haben kannst gegen die beste Mannschaft in Deutschland. Definitiv eine der besten Mannschaften in Europa und darauf freuen wir uns.
1: Die Bayern müssen auf ihren angeschlagenen Stammtorhüter Manuel Neuer verzichten. Anstoß ist um 20 Uhr.
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4: In der Nacht zum Samstag ist es meistens klar und trocken. Vereinzelt kann es ein bisschen Nebel geben. Die Tiefstwerte liegen so zwischen 11 und 14 Grad. Der Start ins Pfingstwochenende wird dann richtig schön mit viel Sonne und bis zu 31 Grad.
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5: A46 Wuppertal-Düsseldorf zwischen Düsseldorf-Eller und Düsseldorf-Wersten. Dichter Verkehr, 5 Minuten Zeitverlust. Wir wünschen allen unterwegs gute Fahrt.
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4: Hi zusammen, eine schöne Nacht mit uns und Applaus für alle, die jetzt wach sind oder wach bleiben müssen. Ihr packt das, Leute. Und Trommeln und Trommelwirbel gibt's hier für euch. Vielleicht aber auch für Ray. Man weiß es nicht.

0: Ziel mit Kiss from a Rose. Eine schöne Nacht mit uns. 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
1: Die Nacht ist sternenklar und trocken. Örtlich kann ein bisschen Nebel auftreten, zwischen 11 und 14 Grad. Am Tag bekommen wir dann Sonne pur und bis zu 31 Grad.
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2: Zurzeit liegen uns keine Meldungen vor. Wir wünschen allen unterwegs gute Fahrt.
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1: Hallo zusammen, Johanna Tänzer ist hier. Ich bin bei euch in dieser Nacht zum Samstag, zum langen Pfingstwochenende, das vor uns steht. Und zu einer schönen Nacht wird auch ein ganz schöner Song. Und den spiele ich euch jetzt vom schönen Benson Boone. Beautiful Things. Jetzt für euch.

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0: No Mercy, Where Do You Go? Eine schöne Nacht mit uns.
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1: Ich bin Uli Reitinger. Noch vor der Sommerpause wollen sich Union und SPD auf große Reformvorhaben verständigen, bei der Rente und auf dem Arbeitsmarkt zum Beispiel. SPD-Chef und Finanzminister Klingbeil hat jetzt die Kompromissbereitschaft seiner Partei betont. Nur so könne man die Blockaden im Land überwinden, sagte Klingbeil in der Rheinischen Post. Die bereits vereinbarte BAföG-Reform wackelt wieder. Unionsfraktionschef Spahn sagte dem Münchner Merkur, dass die Regierung Bürgergeld, Wohngeld, Elterngeld und BAföG absehbar nicht erhöhen kann. In Deutschland sind im vergangenen Jahr so wenige neue Wohnungen fertiggestellt worden, wie seit mehr als 10 Jahren nicht. Nach Zahlen des Statistischen Bundesamts waren es rund 206.000. Das ist der niedrigste Wert seit 2012.
2: Seit Jahren versucht die Politik, Neubau anzukurbeln im Kampf gegen Wohnungsmangel und steigende Mieten. Die Zahlen zeigen, das gelingt nicht. Allein im Vergleich zum Vorjahr sind nochmal 18% weniger Neubauten fertig geworden. Die Baubranche fordert weiter weniger Bürokratie und bessere Rahmenbedingungen. Aus Berlin Jan-Henna Reitze.
1: Die USA verschärfen die Regeln für Anträge auf eine Green Card. Solche Anträge auf einen dauerhaften Aufenthaltsstatus in den USA sollen nach dem Willen der US-Regierung künftig vor allem aus dem Ausland gestellt werden. Bislang können sich auch Urlauber, Studierende und andere Besucher in den USA auf eine Green Card bewerben. Frage an unsere USA-Korrespondentin Tina Eck. Was genau heißt das vor allem auch für die Deutschen in den USA?
3: Ja, das kann ganz schön kompliziert werden. Wenn zum Beispiel ein Deutscher hier in den USA im Urlaub ist oder mit einem Arbeitsvisum hier tätig ist und es sich dann ergibt, dass er oder sie doch dauerhaft im Land bleiben möchte, aus welchen Gründen auch immer. Bis jetzt konnte man dann hier in den USA den Antrag auf den dauerhaften Aufenthaltsstatus stellen. Das soll nun nicht mehr gehen, sondern die Leute müssen zurück ins Heimatland und den Antrag dort stellen. Das betrifft viele tausend Menschen, Leute, die aufgrund ihres Visums oft schon von den Behörden geprüft wurden und die nun nochmal vom Heimatland aus von vorne anfangen.
1: Tina Eck in Washington, vielen Dank. Und noch zum Sport. Drittligist Rot-Weiß Essen kann weiter vom Aufstieg träumen. RWE gewann am Abend das Relegationshinspiel gegen Zweitligist Greuther Fürth mit 1:0. Das Rückspiel ist am Dienstag in Fürth.
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4: In der Nacht ist es klar, trocken und recht mild bei 11 bis 14 Grad. Am Tag selbst dann ganz viel Sonne für uns und bis zu 31 Grad.
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5: Zurzeit liegen uns keine Meldungen vor. Wir wünschen allen unterwegs gute Fahrt.
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4: Hi zusammen, guten Morgen. Also sehr frühen guten Morgen um die Uhrzeit. Aber hey, seht's mal so, ihr seid die Ersten, die jetzt in diesem langen Pfingstwochenende angekommen sind. Johanna Tänzer ist hier, wünsche euch ein schönes Wochenende. Das ist Beyoncé mit Texas Hold'em.

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1: In der Nacht zum Samstag ist es meistens klar und trocken. Vereinzelt kann es ein bisschen Nebel geben. Die Tiefstwerte liegen so zwischen 11 und 14 Grad. Der Start ins Pfingstwochenende wird dann richtig schön mit viel Sonne und bis zu 31 Grad.
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2: Zurzeit liegen uns keine Meldungen vor. Wir wünschen allen unterwegs gute Fahrt.
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1: Hallo, guten Morgen. Johanna Tänzer hier für euch an diesem ganz frühen Samstag. Ich spiele euch jetzt hier die neue Single von Teddy Swims. Die heißt Mr. Know-It-All.

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0: Santos mit Ray of Light. Hi zusammen, eine schöne Nacht mit uns. Leute, Clocklock haben eine neue Single draußen. Die heißt Out of the Dark. Und ich finde wirklich, das ist die schönste, intimste und intensivste Single, die die bisher gemacht haben. Finde ich ganz toll. Guckt doch mal, hört doch mal, jetzt.
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1: Ich bin Uli Reitinger. Finanzminister und SPD-Chef Klingbeil hat die Kompromissbereitschaft seiner Partei in den anstehenden Koalitionsrunden zu grundlegenden Reformen signalisiert. Wir sind bereit, aufeinander zuzugehen und die Blockaden in unserem Land zu überwinden, sagte Klingbeil der Rheinischen Post. Unionsfraktionschef Spahn hat die bereits fest verabredete BAföG-Reform jetzt offenbar einkassiert. Staatliche Leistungen wie Bürgergeld, Wohngeld, Elterngeld und BAföG werden wir absehbar nicht erhöhen können, sagte er dem Münchner Merkur. Die wichtigsten europäischen Verbündeten der Ukraine haben mit Präsident Zelensky darüber beraten, wie die stockenden Bemühungen um ein Ende des russischen Angriffskriegs wieder in Gang gebracht werden können. Bei der Videoschalte waren unter anderem Bundeskanzler Merz und der französische Präsident Macron dabei.
2: Im Abwehrkampf gegen den russischen Angriffskrieg spricht Zelensky nun von einer so starken Position seiner Streitkräfte wie seit Jahren nicht mehr. Zelensky sieht vor allem auch die jüngsten Drohnenangriffe weit im russischen Hinterland als Erfolg. Er hofft deshalb auf noch mehr Unterstützung und Geld der Europäer für die Ukraine. Hier in Moskau werden die Erfolge Kiews heruntergespielt. Kreml-Chef Putin gibt sich weiter siegessicher. Aus Moskau, Ulf Mauder.
1: Heute feiert unser Grundgesetz Geburtstag. Da Demokratie von Menschen lebt, die mitmachen, hat Bundespräsident Steinmeier den heutigen 23. Mai zum ersten deutschlandweiten Mitmachtag ausgerufen.
3: Die Aktionen zum Grundgesetz-Ehrentag laufen schon seit 18. Mai und gehen noch bis Ende des Monats weiter. Das Motto: ganz Deutschland krempelt die Ärmel hoch. Organisiert von Vereinen, Unternehmen und Kommunen gibt es im ganzen Land Aufräumaktionen in Seniorenheimen. Bäume werden geschnitten oder Sportplätze auf Vordermann gebracht. In Zeiten wie diesen würden viele Menschen nach Halt und Orientierung suchen. Genau darum soll es gehen, hatte Steinmeier zum Auftakt erklärt. Gemeinsames Engagement sei nicht nur ein Satz, sondern auch Begegnung, Lachen und Gemeinschaftsgefühl. Diana Kramer, Nachrichtenredaktion.
1: Und noch zum Sport. Rot-Weiß Essen hat sich in einem packenden Relegationshinspiel gegen die Spielvereinigung Greuther Fürth eine gute Ausgangsposition erarbeitet und darf weiter von der zweiten Bundesliga träumen. Drittligist Essen besiegte den Zweitligisten Fürth mit 1:0. RWE will nach 19 Jahren wieder in die zweite Liga. Das Rückspiel ist am Dienstag in Fürth.
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4: Die Nacht ist sternenklar und trocken. Örtlich kann ein bisschen Nebel auftreten, zwischen 11 und 14 Grad. Am Tag bekommen wir dann Sonne pur und bis zu 31 Grad.
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5: Zurzeit liegen uns keine Meldungen vor. Wir wünschen allen unterwegs gute Fahrt.
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6: Hallo, guten Morgen. Johanna Tänzer ist hier. Herzlich willkommen an diesem 30 Grad Pfingstwochenende. Und wir bereiten uns mental jetzt heute früh schon darauf vor, okay? Jetzt erstmal ein schöner 90er für euch. Das ist Natalie Imbruglia mit Torn.

0: Gotcha. Und Kimbra. Somebody that I used to know. Hallo, guten Morgen zusammen. Leute, ich hätte ja nicht gedacht, dass ich gern mal auf Malle in den Bierkönig gehen würde. Wirklich nicht. Ich glaube, ich muss mein Leben nochmal überdenken, weil es soll ja jetzt Jason Derulo da auftreten. Habt ihr das mitbekommen? Wirklich, das ist kein Scherz. Weltstar Jason Derulo tritt Ende Juni im Bierkönig auf. Keine Ahnung, könnt ihr euch hier so einen Song in dieser Grüll-Atmosphäre vorstellen?
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0: Ja. Wobei, wartet mal. Also da fehlt ja eigentlich gar nicht so viel, ne? Da fehlt gar nicht so viel zu so einem typischen Malle-Song.
2: Und jetzt alle!

0: Ja, so kann's doch klappen. Trink, schalalala.
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1: In der Nacht ist es klar, trocken und recht mild bei 11 bis 14 Grad. Am Tag selbst dann ganz viel Sonne für uns und bis zu 31 Grad.
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2: Zurzeit liegen uns keine Meldungen vor. Wir wünschen allen unterwegs gute Fahrt.
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1: Hallo, guten Morgen. Johanna Tänzer ist hier für euch. Jo, wir starten denn dieses unfassbar heiße Pfingstwochenende zusammen. Was geht bei euch so?
3: Ganz lange Spaziergänge mit Kindern auf den Spielplatz. Endlich wieder.
4: Anbaden, schwimmen gehen mit meinen Schildkröten. Sonne sitzen.
5: Ich freue mich am meisten drauf, auf Wiesen zu sitzen, mit meinen Freunden einfach ein bisschen rumzuhängen, Musik zu hören und einfach gute Laune zu haben.
1: Also zu dem Mann mit den Schildkröten habe ich so viele Fragen im Kopf. Ihr auch?

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1: Ich bin Tine Klimach. SPD-Chef Lars Klingbeil hat Kompromissbereitschaft seiner Partei in den anstehenden Koalitionsrunden zu grundlegenden Reformen signalisiert. Die notwendigen Reformen voranzutreiben erfordere Kompromisse in der politischen Mitte, sagte Klingbeil der Rheinischen Post. So einen Kompromiss hatten SPD und Union beim BAföG bereits gefunden. Unionsfraktionschef Spahn stellt das allerdings wieder in Frage.
2: Die SPD betont ihre Kompromissbereitschaft bei den notwendigen Reformen und nahezu zeitgleich kassiert Unionsfraktionschef Spahn die schon verabredete BAföG-Reform einfach wieder ein. Eigentlich hatten sich Schwarz und Rot darauf verständigt, erst den Wohnkostenzuschuss für Studierende um 60 Euro pro Monat zu erhöhen und dann das BAföG schrittweise auf das Niveau der Grundsicherung anzuheben. Aber jetzt lässt sich Spahn im Münchner Merkur plötzlich mit diesem Satz zitieren: Bürgergeld, Wohngeld, Elterngeld und BAföG werden wir absehbar nicht erhöhen können. Aus Berlin, Uli Reitinger.
1: Zum heutigen Grundgesetztag hat Bundespräsident Frank-Walter Steinmeier die Menschen in Deutschland dazu aufgerufen, sich für das Gelingen der Demokratie zu engagieren. Das Grundgesetz sei eine wirkliche Errungenschaft für unser Land und für unser Zusammenleben, sagte er der Deutschen Presseagentur in Berlin. Das Grundgesetz als Verfassung für die Bundesrepublik Deutschland war am 23. Mai 1949 verkündet worden. Der heutige Jahrestag soll den Blick auf das Grundgesetz richten, das Freiheit, Rechtsstaatlichkeit und Demokratie garantiert. Ein Lagertank mit einer leicht entzündbaren Chemikalie droht in Südkalifornien zu explodieren. Die Behörden haben eine großflächige Evakuierung angeordnet.
3: Rund 40.000 Anwohner südöstlich von Los Angeles sind aufgerufen, das Gebiet zu verlassen. Ein riesiger Lagertank mit einer gefährlichen Chemikalie ist überhitzt und könnte entweder ein Leck schlagen oder bersten. In der Luft- und Raumfahrtanlage in Garden Grove kühlen Mitarbeiter den Tank mit Wasserfontänen. Bei einer Explosion oder einem Leck wird die hochgiftige Chemikalie freigesetzt. Der Stoff, der zur Herstellung von Plastik benutzt wird, löst bei Menschen schon bei kurzzeitigem Kontakt Haut-, Augen- und Atemwegsreizungen aus, warnt die US-Umweltbehörde. Aus den USA, Tina Eck.
1: Zum Sport. Rot-Weiß Essen hat sich in dem Relegationshinspiel gegen Greuther Fürth eine gute Ausgangsposition erarbeitet und darf weiter von der zweiten Bundesliga träumen. Der Drittligist setzte sich zu Hause mit 1:0 gegen Greuther Fürth durch.
4: Und das waren die Nachrichten mit Tine Klimach.
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5: Da sehen wir wieder viel Sonne heute und generell über das lange Pfingstwochenende. Wolken gibt's kaum, es bleibt trocken und dazu bekommen wir Höchstwerte um 30 Grad.
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5: Da ist noch alles frei, so früh am Samstagmorgen. Gute Fahrt, liebe Autofahrer.
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5: Kurz nach 6, einen schönen guten Morgen an diesem, noch ist ja nicht Pfingsten, ne? Es ist ja noch ein ganz normaler Samstag. Pfingsten ist ja erst ab morgen. Also einen schönen guten Morgen an diesem ganz stinknormalen Samstag. Ich bin Natascha Wittmark. Und jetzt habe ich hier ein Lied. Das macht es uns Frühmoderatoren sehr leicht, muss ich sagen. Da kann man mit nichts durcheinander kommen, so früh am Morgen. Einfach ein Lied. Von Dauercappy-Träger Mark Forster.

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0: für alle, die noch im Bett liegen können. Ich gehöre nicht dazu, wie man hört. Sweet Dreams von den Eurythmics. Und gleich singt uns Olivia Dean ihre neue Single. So easy to fall in love, heißt die. Einen schönen guten Morgen.
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2: Das ist für uns dann auch das Schöne, wenn wir sehen, der Besucher kommt mit angespanntem Gesicht und geht mit einem Lächeln.
3: Brigitte Zotz ist Soziallotsin, ehrenamtlich im Lotsenpunkt der Caritas in Bonn. Ansprechpartnerin für alle Lebenslagen. Bundespräsident Frank-Walter Steinmeier will Menschen wie sie sichtbarer machen. Heute am 23. Mai, dem Geburtstag des Grundgesetzes. Mit dem ersten bundesweiten Ehrentag, an dem Ehrenamtliche gefeiert, vernetzt und zum Mitmachen eingeladen werden. Denn Demokratie lebt von Menschen, die mit anpacken. Genau darum geht es auch im Lotsenpunkt.
2: Dass wir einfach auch da sind mit einem offenen Ohr für alles und für jeden. Viele, die kommen, brauchen einfach mal ein Gegenüber, mit dem sie sprechen können.
3: Allein bei der Caritas sind Hunderttausende ehrenamtlich aktiv, leisten millionenfache Hilfe, wie hier im Lotsenpunkt des katholischen Wohlfahrtsverbandes, ortsnah und unbürokratisch. Auch Ines Langs ist von Anfang an dabei.
4: Wo ich weiß, das nützt jetzt einem anderen Menschen, wenn nicht sogar mehreren anderen Menschen. Sag mal das große Wort zum Wohle der Gesellschaft. Ja, weil das Ehrenamt ist ein, so sehe ich das, ein Pfeiler des guten Miteinanders. Ich glaube, wenn wir das Ehrenamt nicht hätten, dann sähe es um einiges düsterer aus in unserer Gesellschaft, in unserem Miteinander auch.
3: Für dich, für uns, für alle. Das ist das Motto des bundesweiten Ehrentags heute. Hier wie an unzähligen Orten ist das gelebte Praxis. Brigitte Zotz.
2: Wenn man tatsächlich sieht, man hat dem anderen das Leben in dem Moment ein Stückchen leichter gemacht. Das ist ein wirklich gutes Gefühl.
3: Mehr auf Augenblick mal. Online.de. Johanna Risse von der katholischen Kirche für Augenblick mal.
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1: Das fühlt sich wieder nach Hochsommer an heute und sieht auch so aus. Bis zu 30 Grad bekommen wir und dazu ganz viel Sonne. Nur wenige lockere Wolken sind mal dabei und so geht's auch in den nächsten Tagen weiter.
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1: Da ist noch alles frei. Gute Fahrt, kommt gut an.
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1: Ich bin Natascha Wittmark. Einen schönen guten Morgen an diesem noch sehr frühen Samstag. Es ist kein normaler Samstag. Es ist ein sehr langer und sehr lustiger Samstag. Wir sind ja in unserem lang und lustig Comedy-Special hier. Gleich mit dem Meister Atze Schröder. Schon mal so als Vorgeschmack auch. Ihr könnt euch nämlich schon Karten für unsere Comedy-Camp-Tour im Herbst klar machen. Schaut mal auf unserer Homepage. Da gibt's alle Infos.

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0: Melanie C so, ja. Einen schönen guten Morgen.
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4: Was hab ich mich da drauf gefreut? Seit Jahren fieber ich drauf hin. Hab immer die Füße stillgehalten, mich selbst beruhigt mit Sätzen wie: Atze, du bist noch nicht so weit. Das ist noch eine Nummer zu groß für dich. Und jetzt, wo ich endlich die Platzreife für die Wiesn erreicht habe, mir übers Oktoberfest komplett freigenommen habe, jetzt, wo mein Dirndl schon am Schrank hängt, wo ich den Text von Das rote Pferd komplett auswendig kann, da drehen die Schweine die Champagnerdusche ab. Hier, ist eine Meldung. Champagnerduschen sind ab diesem Jahr auf dem Oktoberfest verboten. Aus, vorbei mit dieser altrömischen Dekadenz. Ja, und da frage ich mich, was soll das denn? Was bleibt den Münchner Geldadel denn noch? Soll sich die Schickeria demnächst mit Weizenbier und Almdudler hochbetern? Was wird als nächstes verboten auf dem Oktoberfest? Hinters Bierzelt kotzen? Fummeln in der Geisterbahn? Die Zungenküsse der Effenbergs? Obwohl, da sollte das Münchner Ordnungsamt wirklich mal ein bisschen genauer hingucken. Das ist wirklich unschön.
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11: Schöne Pfingsten. Und der Sommer ist auch schon da.

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1: Ich bin Tine Klimach. Die wichtigsten europäischen Verbündeten der Ukraine haben mit Präsident Selenskyj darüber beraten, wie die stockenden Bemühungen um ein Ende des Kriegs wieder in Gang gebracht werden können. Bei der Videoschalte waren unter anderem Bundeskanzler Merz und der französische Präsident Macron dabei.
2: Im Abwehrkampf gegen den russischen Angriffskrieg spricht Selenskyj nun von einer so starken Position seiner Streitkräfte wie seit Jahren nicht mehr. Allein in diesem Jahr seien 590 Quadratkilometer Gebiet den russischen Besatzern entrissen worden. Selenskyj sieht vor allem auch die jüngsten Drohnenangriffe weit im russischen Hinterland als Erfolg. Er hofft deshalb auf noch mehr Unterstützung und Geld der Europäer für die Ukraine. Hier in Moskau werden die Erfolge Kiews heruntergespielt. Kreml-Chef Putin gibt sich weiter siegessicher. Aus Moskau, Ulf Mauder.
1: Unionsfraktionschef Jens Spahn sieht aktuell keine finanziellen Spielräume für eine BAföG-Erhöhung. Staatliche Leistungen wie Bürgergeld, Wohngeld, Elterngeld, BAföG werden wir absehbar nicht erhöhen, sagte der CDU-Politiker dem Münchner Merkur. Dabei hatten sich Koalitionspolitiker erst vor wenigen Wochen nach langen Diskussionen auf eine BAföG-Reform verständigt. Bei einem Cyberangriff auf einen externen Dienstleister von Krankenhäusern in Deutschland sind zehntausende Patientendaten gestohlen worden. Betroffen waren Kliniken in Baden-Württemberg, Nordrhein-Westfalen, Rheinland-Pfalz und dem Saarland.
3: Das gehackte Unternehmen ist für Abrechnungen zuständig, aber nur von Privatpatienten und Selbstzahlern. Es wird vermutet, dass die Hacker das Abrechnungssystem verschlüsseln wollten. Mit solchen Angriffen wird Lösegeld erpresst. Das klappte aber nicht. Die Attacke wurde vorher abgewehrt. Der Zugriff auf die Daten von unterm Strich zehntausenden Patienten konnte aber nicht verhindert werden. Der Cyberangriff passierte schon im April. Betroffene Kliniken haben angekündigt, alle Patienten zu informieren, von denen Daten gestohlen wurden. Jan-Henner Reitze, Nachrichtenredaktion.
1: Zum Sport. Lukas Podolski beendet seine Karriere als Profifußballer. Der Weltmeister von 2014, der seit 2021 in Polen spielt, hört diesen Sommer auf. Ein Kapitel endet, eine neue Ära beginnt, teilten Podolski und sein Club auf Instagram mit. Der 40-Jährige blickt auf eine beeindruckende Laufbahn mit der WM-Krönung in Brasilien zurück.
4: Und das waren die Nachrichten mit Tine Klimach.
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5: Guten Morgen. Wir kratzen das ganze Wochenende über an den 30 Grad. Heute sind 29 drin, dazu strahlender Sonnenschein über dem Rheinkreis Neuss. Morgen und am Pfingstmontag gibt es dann 27 Grad und Sonne. Und sogar am Dienstag geht der kurze Sommer weiter. Und erst danach wird es wieder frischer.
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5: Da ist aktuell nichts los. Wenn ihr aber schon unterwegs seid und ihr seht einen Stau oder Blitzer, dann sagt gerne Bescheid. Schickt mir am besten kurz eine WhatsApp ins Studio. Die News 89.4 Hotline ist die 02131 40.000.
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5: Ich bin Kathi Grotens. Guten Morgen. 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

0: Malik Harris ist das hier im besten Mix. Könnte ja auch von irgendjemandem das erste Konzert gewesen sein. Haben wir die ganze Woche drüber gesprochen. Was war euer erstes Konzert? Wo wart ihr und wie war's? Und mit ein bisschen Glück habt ihr von Selina in der News 89.4 Morning Show auch Tickets für euer nächstes Konzert bekommen. So wie Diana aus Neuss-Üdesheim.
1: Mein erstes Konzert war ungefähr mit 14, 15, ich weiß es gar nicht, 13. Da war ich bei der Kelly Family in Dormagen auf dem Straßenkonzert gewesen.
2: Und was ist?
1: Ich habe mich Schock verliebt.
2: Schock in wen?
1: In alle, aber vor allem damals in Patty Kelly.
2: Oh mein Gott. Bei wie vielen Konzerten warst du seitdem?
1: Also damals war ich bestimmt bei über 20 Konzerten. Und seitdem seit 2000 gar nicht mehr.
2: Aber bist du trotzdem Michael Patrick Kelly Ultra, würdest du das sagen?
1: Ja, ich finde ihn super. Ich höre die Musik und...
0: Und geht jetzt auch aufs Konzert in Mönchengladbach. Die Tickets gab's von Selina. Und wenn wir jetzt schon die ganze Zeit über die Kelly Family quatschen, dann hören wir sie jetzt auch hier auf News 89.4.

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0: Alicia Keys war das. Wir haben jetzt gleich 7:30.
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2: Der Sommer ist dieses Wochenende zu Besuch. Wir kriegen die ganze Zeit knapp an die 30 Grad. Heute sind 29 drin. Dazu strahlender Sonnenschein über dem Rhein-Kreis Neuss. Morgen und am Pfingstmontag gibt es dann 27 Grad und Sonne. Und sogar am Dienstag geht das kurz weiter. Erst danach wird es dann wieder frischer und auch wieder bewölkter.
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2: Nichts los auf den Straßen, keine Staus, keine Blitzer. Wenn ihr aber was seht, sagt gerne Bescheid, schickt mir kurz eine WhatsApp. Die News 89.4 Nummer ist die 02131 40.000.
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2: Ja moin, ich bin Kathi Grotens.

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1: So, das war der richtige Knopf. Wir feiern das lange Pfingstwochenende mit euch und wir wollen bei dem Wetter natürlich auch ein bisschen Spaß haben, ne? 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
3: Dachtet ihr, ihr würdet mal reich werden? Und wenn ja, womit? Also mein Plan seit Jahren, nee, nicht Comedy. Nee, ich plane einen Löffel zu erfinden, der gleichzeitig Salzstreuer ist. So für gekochte Eier, wisst ihr? Da muss man nicht immer Löffel weglegen, Salz streuen, weiter essen, sondern in einem durchfuttern. Ja, damit räume ich bei der Höhle der Löwen richtig auf. Ich sehe schon Carsten Maschmeyer, wie er 7 Millionen Stück davon kauft. Ja, ich glaube, der hat was übrig für Geschäfte, für die man Eier braucht. Als Kind war ich davon überzeugt, ich werde reich durch meinen kleinen Bruder. Der dachte nämlich, dass mehr Geldstücke mehr Geld bedeutet. Also beim Tausch von 2 5-Cent-Münzen gegen 1-2-Euro-Stück kam der sich vor wie der Wolf of Wall Street. Und immer dran denken, was der gute Marcel Reich-Ranitzky gesagt hat. Und der hatte reich im Namen. Geld allein macht nie glücklich. Aber es ist besser, in ein Taxi zu weinen, als in der Straßenbahn.
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1: Mit Danny Hoppe. Guten Morgen. Heute findet zum ersten Mal der Tag des Grundgesetzes statt. Bundespräsident Steinmeier hatte ihn ausgerufen, denn genau heute, vor 77 Jahren, wurde das Grundgesetz unterschrieben. Und Steinmeier sagt, die Demokratie brauche aktive Bürger. Unsere freiheitliche demokratische Ordnung lebe vom Beitrag jedes Einzelnen und vom Engagement in unserer Gesellschaft. So sieht es auch ein breit aufgestelltes gesellschaftliches Bündnis. Es nutzt den heutigen Tag, um für ein AfD-Verbot zu demonstrieren. In vielen Städten gibt es deshalb Kundgebungen. Marc Weiß hat die Infos dazu.
2: Die Kampagne AfD-Verbot jetzt hat in über 20 Städten bundesweit Aktionen angekündigt. Das Motto lautet Menschenwürde verteidigen. Das Bündnis erinnert an Artikel 1 des Grundgesetzes, die Würde des Menschen ist unantastbar. Das trete die AfD mit Füßen, während die Politik zuschaue. Deshalb werden Bundestag, Bundesrat, Bundesregierung und auch die Landesregierungen aufgefordert, sofort ein AfD-Verbotsverfahren anzustoßen. Im Aufruf des Bündnisses heißt es, wir müssen verhindern, dass in Deutschland wieder eine faschistische Partei an die Macht kommt. Das Bündnis bekommt sehr viel Zuspruch von Vereinen, Gewerkschaften, kirchlichen Organisationen und anderen Teilen der Gesellschaft. Bei uns in NRW soll es heute Aktionen für ein AfD-Verbot unter anderem in Solingen, Bochum, Köln, Recklinghausen und in Meinerzhagen geben.
1: Und jetzt weitere Meldungen im Überblick. US-Präsident Trump denkt offenbar über neue Angriffe gegen den Iran nach. Das melden der Sender CBS und das Nachrichtenportal Axios. Trump sei frustriert, dass es in den Verhandlungen mit Teheran nicht vorangehe, heißt es. Deshalb tendiere er inzwischen eher zu neuen Angriffen als zu einer Fortsetzung der Diplomatie. Die schwarz-rote Koalition hatte erst vor wenigen Wochen die Einigung auf eine BAföG-Reform verkündet. Jetzt scheint sie aber schon wieder zu wackeln. Wegen der angespannten Haushaltslage habe man aktuell keine Spielräume, um Bürgergeld, Wohngeld, Elterngeld oder auch das BAföG zu erhöhen. Das sagt Unionsfraktionschef Spahn dem Münchner Merkur. Rot-Weiß Essen hat am Abend einen Schritt in Richtung zweite Fußball-Bundesliga gemacht. Der Drittligist gewann das Relegationshinspiel zu Hause gegen Fürth mit 1:0. Das Rückspiel findet am Dienstag statt. Essen will nach 19 Jahren wieder in die zweite Liga. Elon Musks Raumfahrtunternehmen SpaceX arbeitet weiter an seinem Plan, den Mars zu erreichen. Klappen soll das mit der Riesenrakete Starship, dem größten jemals gebauten Raketensystem, größer als die Freiheitsstatue. In der Nacht hat eine völlig überarbeitete Version der Rakete einen 12. Testflug absolviert. Dabei sind zwar einige Triebwerke ausgefallen, trotzdem lief alles weitgehend nach Plan. Das hat SpaceX mitgeteilt. Die Starship-Rakete war vom Weltraumbahnhof in Texas gestartet, eine Weile durchs Weltall geflogen und kam dann rund eine Stunde später wie geplant inmitten eines Feuerballs im Indischen Ozean auf. Erstmals war das Raketensystem vor rund 3 Jahren getestet worden und damals direkt nach wenigen Minuten explodiert. Auch andere Testflüge waren deutlich hinter den Erwartungen zurückgeblieben. Und das waren die Nachrichten mit Danny Hoppe.
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3: Die Sonne scheint, das bleibt auch den ganzen Tag über so. Heute sind 29 Grad drin und morgen und am Pfingstmontag gibt es dann auch in etwa die gleichen Temperaturen bei 27 Grad und strahlendem Sonnenschein. Und am Dienstag geht der kurze Sommer dann auch noch weiter und erst danach wird es wieder frischer und auch wieder bewölkter.
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3: Es gibt tatsächlich eine Meldung, die kommt von der A46 Wuppertal Richtung Düsseldorf. Die ist zwischen Düsseldorf-Holthausen und Düsseldorf-Wersten aktuell gesperrt. Da ist ein LKW im Tunnel Wersten umgestürzt und muss geborgen werden. Dauert laut der Polizei so bis ca. 9 Uhr. Wenn ihr sonst unterwegs noch was seht, sagt gerne Bescheid. Schickt kurz eine WhatsApp ins Studio. Die News 89.4 Hotline ist die 02131 40.000. Gute Fahrt euch.
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3: Ich bin Kathi Grotens. Guten Morgen.

0: Yeah, pünktlich zum langen Wochenende hat sich irgendwas da oben gedacht. Nö, also ich habe jetzt gute Laune, lassen wir den Rheinkreis Neuss mal schwitzen. Wir haben Sommer an Pfingsten und damit ihr den jetzt auch komplett ausnutzen könnt, weiß Timo Gerke, was hier so geht.
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2: Ja, heißt zwar langes Wochenende, ich mache aber kurz, weil so viel los ist. Also, das ganze lange Wochenende ist in Jüchen auf Schloss Dick Gartenlust. Nett zum Bummeln, auch wenn du kein Hobbygärtner bist. Gibt auch Live-Musik und Wein. Für 18,50 Euro kommst du rein. Oh, das reimt sich. Dann machen wir weiter so. Wo musst du hin? Burglin. Nein, das ist zu schlecht. Das halte ich nicht die ganze Zeit durch. Also in Krefeld rund um Burglin ist Flachsmarkt, einer der größten historischen Handwerkermärkte Deutschlands. So ein bisschen Mittelalter-Flair und auch abgefahrenes Zeug wie Fossilienpräparation oder so. Ein Ticket kostet jeden Tag am langen Wochenende 12 Euro. Wenn wir schon bei Tradition sind, dann dürfen wir die Schützen natürlich nicht vergessen. In Korschenbruch ist Unges Pfingste. Außerdem feiern sie zum Beispiel auf der Neusser Furt und in Grefrath alle Schützenfeste. Findet ihr ja immer auf news894.de/TV. Und aus den Schützenzelten geht's nach Ratingen zur Zeltzeit. Am Grünen See wird da eins aufgebaut und seit einigen Jahren mit echt gutem Programm gefüllt. Jeweils ab 19 Uhr und 40 Euro. Dieses Jahr zum Beispiel Samstag Rebell-Comedy, unter anderem mit dem Neusser Benaissa Lambrobal. Und Sonntag Cat Balou.

0: da wo die herkommen, spielen Pfingstmontag um 20 Uhr die hier.
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0: Die Prinzen in der Kölner Philharmonie mit Orchester, das klingt abgefahren. Darum gibt es auch wirklich nur noch so ein paar Tickets auf der Chorempore für 115 Euro.
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2: Ja, mehr gibt's auf news894.de/unterwegs. 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

0: 9 ist es.
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0: Das ganze Wochenende wird ziemlich fantastisch. Die Sonne scheint auch schon richtig. Das bleibt den ganzen Tag so. Wir kriegen heute 29 Grad im Rhein-Kreis Neuss. Morgen und am Pfingstmontag gibt es dann 27 Grad und Sonne. Und sogar Dienstag geht der kurze Sommer dann weiter. Und erst danach wird es wieder kühler und auch wieder ein bisschen bewölkter.
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0: Eine Meldung gibt es, die kommt von der A46 Richtung Düsseldorf. Die ist zwischen Düsseldorf-Holthausen und Düsseldorf-Wersten aktuell gesperrt. Da ist ein LKW im Tunnel Wersten umgekippt und muss geborgen werden. Das dauert laut der Polizei noch ungefähr so eine halbe Stunde. Wenn ihr sonst unterwegs noch was seht, sagt gerne Bescheid. Schickt mir am besten kurz eine WhatsApp an die 02131 40.000.
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0: Kathi Grotens ist hier. Moin.

0: Die Fußball-WM-Hymne 2010 war das.
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3: Ich bin steif wie ein Brett, das liegt an meinem Rücken. Ich bin steif wie ein Brett, weil ich würde jeden Autounfall überleben, ja? Der würde sagen, was steckt denn da im Motorblock? Ach, das ist die Bös. Ja, weißt du, so. Wenn du eine Schiene für die Eisenbahn brauchst, kannst du mich anrufen. Kennt ihr das Spiel Twister? Das habe ich letztens verloren gegen den Kölner Dom. Also so ungefähr, ja? Aber jetzt unterhalte ich mal mit so einem Yogisten, Jogurette, Yogi-Mann, die sagen, auch jeder fängt mal steif an. Ja, das Problem ist, ich höre auch steif auf.
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1: Mit Danny Hoppe. Guten Morgen. Das Wetter spielt jetzt am langen Pfingstwochenende ja mal so richtig mit. Es wird sonnig und heiß und da zieht's viele von uns in die Freibäder. Die freuen sich natürlich, dass die Saison jetzt so richtig anläuft. Gleichzeitig ist die Lage in vielen Bädern aber ziemlich angespannt, denn es fehlen weiterhin Bademeisterinnen und Bademeister. Das hat jetzt der Bundesverband Deutscher Schwimmmeister mitgeteilt. Und die Folgen davon dürften auch die Badegäste zu spüren bekommen. Einige Bäder müssten wegen des Personalmangels ganz schließen, sagt der Verband. Andere könnten nicht mehr 7 Tage die Woche öffnen, sondern nur noch 5. Und dann auch nicht mehr für 10 oder 12 Stunden am Tag, sondern nur noch für 8. Auch Geldmangel spiele bei vielen Bädern eine große Rolle, heißt es. Das alles deckt sich auch mit einer Umfrage des Verbands kommunaler Unternehmen, die den Zeitungen der Funke-Gruppe vorliegt. Befragt wurden dafür Anfang Mai 94 Badbetreiber und nur bei etwas mehr als der Hälfte von ihnen waren die Stellen besetzt. Fast jedes dritte befragte Schwimmbad meldete noch einen zweistelligen Personalbedarf. Nach Einschätzung des Bundesverbandes Deutscher Schwimmmeister liegt das vor allem an 2 Faktoren. Zum einen seien das immer noch die Folgen der Corona-Zeit, zum anderen würden viele Babyboomer in Rente gehen. Man müsse den Beruf des Bademeisters deshalb wieder attraktiver machen, fordert der Verband. Und jetzt weitere Meldungen im Überblick. Deutschland feiert heute zum ersten Mal den Tag des Grundgesetzes. Bundespräsident Steinmeier hatte ihn ins Leben gerufen. Heute vor genau 77 Jahren war das Grundgesetz als Verfassung verkündet worden. Deshalb rief Steinmeier die Menschen in Deutschland jetzt noch einmal dazu auf, sich für das Gelingen der Demokratie zu engagieren. Wegen der Zollpolitik der USA ist die EU weiter auf der Suche nach zuverlässigen Wirtschaftspartnern. Mit Mexiko hat sie jetzt ein Freihandelsabkommen unterzeichnet. 10 Jahre lang war vorher verhandelt worden. Mit dem neuen Abkommen hebt Mexiko fast alle bestehenden Zölle auf EU-Einfuhren auf. In Deutschland zeichnet sich ein neuer Einbürgerungsrekord ab. Laut Welt am Sonntag erhielten im vergangenen Jahr mehr als 309.000 Menschen den deutschen Pass. Die Daten stammen demnach aus 14 Bundesländern, nur Mecklenburg-Vorpommern und Sachsen-Anhalt fehlen. Im Berliner Olympiastadion endet traditionell die Fußballsaison mit dem DFB-Pokalfinale. Am Abend stehen sich dort Titelverteidiger Stuttgart und Meister Bayern gegenüber. 3-mal gab es das Duell in dieser Saison schon und 3-mal haben die Bayern gewonnen. Stuttgarts Trainer Sebastian Hoeneß sieht sein Team deshalb auch als Außenseiter, der aber nicht chancenlos ist. Und er freut sich riesig, es sei das schönste Spiel, das man haben könne gegen die beste Mannschaft in Deutschland und eine der besten in Europa, sagt er. Uli Reitinger hat den Ausblick aufs Finale.
2: Zum ersten Mal seit 6 Jahren stehen die Bayern mal wieder in einem DFB-Pokalfinale. Und der Druck ist nicht unerheblich. Geht das heute schief, steht am Ende nur die Meisterschaft. Das ist eigentlich zu wenig für die hohen bayerischen Ansprüche. Der Rekordpokalsieger muss auf Manuel Neuer verzichten. Der hat Wade. Beim VfB Stuttgart sagen sie, wir haben beim Triumph letztes Jahr Blut geleckt. Eine erfolgreiche Titelverteidigung gegen die übermächtigen Bayern. Die Fans träumen. 30.000 sind aus dem Schwabenland hier in die Hauptstadt gekommen.
1: Und das waren die Nachrichten mit Danny Hoppe.
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3: Wir kratzen das ganze Wochenende über an den 30 Grad. Heute sind 29 drin, dazu strahlender Sonnenschein über dem Rheinkreis Neuss. Morgen und am Pfingstmontag gibt es dann 27 Grad und Sonne. Und sogar am Dienstag geht der kurze Sommer weiter. Erst danach wird es dann wieder frischer und bewölkter.
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3: Es gibt immer noch die Meldung von der A46 Wuppertal Richtung Düsseldorf. Die ist zwischen Düsseldorf-Holthausen und Düsseldorf-Wersten gesperrt. Ein LKW ist im Tunnel Wersten umgestürzt und muss da geborgen werden. Wie lange das dauert, ist aktuell noch nicht klar. Wenn ihr unterwegs sonst noch was seht, dann sagt gerne Bescheid. Schickt am besten kurz eine WhatsApp an die 02131 40.000.
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3: Ich bin Kathi Grotens. Guten Morgen.

0: Von Kamrad kommen wir jetzt zu einem anderen Banger hier auf News
1: 89.4. Hallo, liebe Jodelfreunde. Ich freue mich auf den Japan-Tag in Düsseldorf.
0: Takeo Ishii ist das. Und dass er jodelt und sich auf den Japan-Tag in Düsseldorf freut, das habt ihr jetzt gehört. Dass der heute ist, habe ich euch noch nicht gesagt. Und es gibt noch mehr als japanische Jodler da. Das hier sind zum Beispiel die Highlights vom Düsseldorfer Oberbürgermeister Stefan Keller.
2: Inhaltlich gibt es neue Akzente, auch in der Kultur, in der Musik. Insbesondere eine J-Rock-Band, das Mikage Project, die japanische Volkslieder modern interpretieren. Eine Karaoke-Bühne, eine Autoausstellung im Anime-Stil.
0: Ja, und die Fläche ist auch ein bisschen anders als sonst. Fängt schon im Rheinpark an, geht dafür dann aber nicht mehr ganz bis zum Landtag.
2: Das hat was damit zu tun, dass es in der Vergangenheit immer schon recht voll war, aber auch damit, dass hier südlich Richtung Landtag einige Flächen wegen Baustellen nicht zur Verfügung stehen.
0: Also mehr Platz heute nebenan in Düsseldorf beim Japantag. Zum Beispiel für die neue Popkulturbühne, wo dann auch Takeo Ishii für uns jodelt.
1: Hallo, liebe Jodelfreunde. Ich freue mich auf den Japantag in Düsseldorf.
0: Es ist großartig. Heute Abend dann auch wie immer das große japanische Feuerwerk. Jetzt gibt's aber erstmal David Guetta für euch.

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0: Halb zehn ist es.
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0: Wir kratzen das ganze Wochenende über an den 30 Grad. Heute sind 29 drin. Dazu gibt es strahlenden Sonnenschein über dem Rheinkreis Neuss. Morgen und am Pfingstmontag gibt es dann 27 Grad und strahlende Sonne. Und sogar am Dienstag geht dieser kurze Sommer weiter. Erst dann wird es wieder frischer und auch ein bisschen bewölkter.
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0: Da ist nichts los, alles frei, keine Staus, keine Blitzer. Wenn euch unterwegs aber was auffällt, dann sagt mir gerne Bescheid, dann gebe ich es durch. Schickt am besten eine WhatsApp an die News 89.4 Nummer. Das ist die 02131 40.000.
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0: Ich bin Kathi Grotens. Guten Morgen.

0: Perfekt, die Partystimmung ist schon mal da.
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0: So, Tag 1 von 3 am langen Pfingstwochenende. Und wir bereiten uns schon mal vor auf die große Comedy Camp Tour im Herbst. 6 Termine in 6 Städten in ganz NRW haben wir auf die Beine gestellt. Gastgeber Jürgen Bangert ist bei mir. Und Jürgen, ihr habt wieder eine richtig tolle Truppe am Start, ne?
2: Ich freue mich wahnsinnig drauf. Das wird eine richtig tolle Tour. Mirja Bös ist wieder dabei. Atze Schröder sowieso. Dann freue ich mich sehr darauf. Zum ersten Mal bei der Comedy Camp Tour Toni Bauer. Bastian Bielendorfer ist dabei. Und ja, wahrscheinlich zum letzten Mal Kaya Jana, weil der wird ja Ende des Jahres seine Live-Karriere zumindest für Deutschland aufgeben. Und zum Comedy Camp kommt er aber nochmal und das freut mich ganz besonders.
0: Ja, das ist wirklich ein richtiges Highlight. Aber das Comedy Camp lebt ja nicht nur von den Stargästen.
2: Ja, das Comedy Camp bringt ja immer wieder neue Stars hervor und auch dieses Jahr ganz, ganz tolle Kolleginnen und Kollegen dabei, die auch zum ersten Mal oder vielleicht auch zum zweiten Mal erst dabei sind. Zum Beispiel Hannes Höfer. Letztes Jahr Neueinsteiger beim Comedy Camp durch Atzes Meisterklasse, ist dieses Jahr gesetzt. Ich glaube sogar auf allen Terminen, weil wir haben so einen Spaß mit ihm. Er läuft ja auch hier bei uns im Radio. Also das ist quasi unsere neue

0: liebe. Dann Laura Brümmer, auch zum ersten Mal dabei, sehr witzige Frau, kennt man auch so aus Ladies Night und viel vom Fernsehen. Und wir haben auch einen Holländer. Also für die Völkerverständigung müssen wir ja auch was tun. Also Patrick Niederkorn vertritt hier bei uns die Niederlande und erwartet 12 Punkte.
1: Ja, wunderbar, die soll er doch bekommen. Ihr könnt jetzt auch schon Tickets bekommen dafür. 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Und hier geht's jetzt weiter mit Hey There Delilah.

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1: Mit Danny Hoppe. Guten Morgen. Unser Grundgesetz feiert heute Geburtstag. Vor genau 77 Jahren wurde es verabschiedet. Und zum ersten Mal feiert Deutschland das mit einem Ehrentag. Bundespräsident Steinmeier hat ihn ins Leben gerufen. Und er hat im Vorfeld nochmal betont, wie wichtig es für die Demokratie sei, dass sich jeder Einzelne einbringe. Bundesweit laden deshalb Initiativen, Vereine, Verbände und Nachbarschaften dazu ein, gemeinsam mit anzupacken und sich für die Gemeinschaft zu engagieren. Auch Steinmeier selbst will heute mit gutem Beispiel vorangehen. In einer Berliner Bibliothek will er Kindern aus Kinderbüchern vorlesen, sich an Gärtnerarbeiten in einer Grünanlage beteiligen und in einem Seniorenheim bei Gesellschaftsspielen und Handarbeiten mitmachen. Diana Kramer hat mehr dazu.
2: Die Aktionen zum Grundgesetz-Ehrentag laufen schon seit 18. Mai und gehen noch bis Ende des Monats weiter. Das Motto: ganz Deutschland krempelt die Ärmel hoch. Organisiert von Vereinen, Unternehmen und Kommunen gibt es im ganzen Land Aufräumaktionen in Seniorenheimen. Bäume werden geschnitten oder Sportplätze auf Vordermann gebracht. In Zeiten wie diesen würden viele Menschen nach Halt und Orientierung suchen. Genau darum soll es gehen, hatte Steinmeier zum Auftakt erklärt. Gemeinsames Engagement sei nicht nur ein Satz, sondern auch Begegnung, Lachen und Gemeinschaftsgefühl.
1: Und jetzt weitere Meldungen im Überblick. Die Ukraine hat mit einem weiteren Drohnenangriff ein Öllager im Süden Russlands in Brand gesetzt. Gleichzeitig steigt offenbar die Zahl der Toten nach einem ukrainischen Drohnenangriff auf ein Wohnheim im russisch besetzten Gebiet Luhansk. Die russischen Behörden sprechen von 10 Toten und noch 11 Vermissten. Im US-Bundesstaat Kalifornien haben die Behörden zehntausende Menschen dazu aufgerufen, sich in Sicherheit zu bringen. Südöstlich von L.A. droht ein Chemieunglück. Befürchtet wird, dass ein Tank mit 26.000 Litern entzündlicher Flüssigkeit explodieren könnte, was giftige Dämpfe über ein dicht besiedeltes Gebiet treiben würde. Zum Start der Freibadsaison fehlen in vielen Bädern weiterhin Bademeisterinnen und Bademeister. Das hat der Bundesverband Deutscher Schwimmmeister mitgeteilt. Deshalb müssten Bäder schließen oder ihre Öffnungszeiten verringern, heißt es. Auch Geldmangel sei ein Problem. Sie nerven, hinterlassen juckende Stiche und bringen einen oft um den Schlaf. Mücken. Und in Deutschland breitet sich eine Art immer weiter aus, die asiatische Tigermücke. Normalerweise sind die ersten von ihnen bei uns in Deutschland erst so ab Ende Mai, Anfang Juni unterwegs. In diesem Jahr wurde die erste asiatische Tigermücke aber schon im Februar gemeldet, und zwar im Raum Bonn. Das hat das Leibniz-Zentrum für Agrarlandschaftsforschung mitgeteilt. Man beobachte, dass sich die Tigermücke von Süden nach Norden ausbreite. Sie ist nur etwa einen halben bis einen Zentimeter groß und hat auffällige schwarz-weiße Streifen. Und sie kann Krankheitserreger wie Dengue-Viren übertragen. Bisher ist in Deutschland zwar kein Fall bekannt, dass eine hier lebende Tigermücke so eine Erkrankung übertragen hat. Experten sagen aber, dass das wegen des Klimawandels nur eine Frage der Zeit sei. Und das waren die Nachrichten mit Danny Hoppe.
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3: Der Sommer ist da. Wir kratzen das ganze Wochenende über an den 30 Grad. Heute sind 29 drin. Dazu gibt es strahlenden Sonnenschein über dem Rheinkreis Neuss. Und morgen und am Pfingstmontag gibt es dann 27 Grad und Sonne. Und auch am Dienstag geht der kurze Sommer weiter. Und erst danach wird es wieder frischer und ein bisschen grauer.
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3: Gibt eine Warnmeldung von der A44 Mönchengladbach Richtung Aachen. Zwischen dem Kreuz Jackerath und Titz besteht Gefahr durch Gegenstände auf der Fahrbahn, seid hier bitte unbedingt vorsichtig. Und dann gibt es noch zwei kleinere Meldungen. Einmal die A46 Richtung Düsseldorf. Zwischen dem Kreuz Holz und Grevenbruch sind 2 Kilometer stockender Verkehr. Rechnet hier mit so 5 Minütchen plus. Und die A57 Krefeld-Köln zwischen Köln-Worringen und dem Kreuz Köln-Nord. 1 Kilometer stockend. Hier braucht ihr so 3 Minuten plus. Wenn ihr sonst unterwegs nur einen Stau oder einen Blitzer seht, dann sagt gerne Bescheid. Schickt am besten kurz eine WhatsApp ins Studio. Die News 89.4 Nummer dafür ist die 02131 40.000.
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3: Ich bin Kathi Grotens. Guten Morgen. 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

0: Autumn Wild hier auf News 89.4 um gleich 21:45. Die könnte auch von jemandem das erste Konzert gewesen sein. Haben wir die ganze Woche ja schon drüber gesprochen. Was war euer erstes Konzert? Wo wart ihr und wie war es vor allem? Und mit ein bisschen Glück habt ihr von Selina in der News 89.4 Morning Show auch Tickets für euer nächstes Konzert bekommen.
1: Hallo?
2: Ja, hallo, wer spricht denn da?
1: Wer möchte das wissen?
2: Selina Grüßen von News 89.4.
1: Ah, hi.
2: Ja, hallo. Mit wem rede ich denn da?
1: Mit Josephine Hensel, hallo.
2: Ja, hallo Josephine. Sag mal, woran denkst du, wenn du das hier hörst?
3: Ich muss durch den Monsun.
1: Ganz tolle Momente, ganz toll.
2: Ja, erzähl uns von deinem ersten Konzert.
1: Ich war in Köln im E-Werk und da war das Konzert von Tokyo Hotel. Das war mein allererstes Konzert. Ich war dann 19 Jahre alt und da habe ich dann die erste Setlist gehört und es war sofort hin und weg, weil ich war da schon 5 Jahre Fan. Und dann stand ich noch in der ersten Reihe und ich habe sofort geheult.
2: Oh.
1: Ja.
2: Und du hast mir ja vorher schon auf news894.de verraten, dass du einen ganz besonderen Moment hattest, weil du da was Krasses, Krasses bekommen hast.
1: Ja, ich habe das Plektrum von Georg gefangen.
2: Oh mein Gott, und vielleicht kannst du ja auch, weiß ich nicht, den Rockzipfel von den No Angels fangen, den Fächer von Felix Jähn oder auch irgendwie das Schweißband der Wenger Boys, denn du fährst for free an den Fühlinger See nach Köln. Du bekommst die Tickets fürs Rainbow Festival. Herzlichen Glückwunsch!
1: Oh mein Gott, danke schön!
2: Gerne, weißt du schon, mit wem du hinfährst?
1: Ich fahre mit meiner Freundin dahin.
0: Ja, dann Josephine und ihrer Freundin ganz, ganz viel Spaß beim Rainbow Festival auf unseren Nacken und euch hier jetzt auf News 89.4 auch bei Tokyo Hotel.

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0: 11:30 ist es jetzt.
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2: 30 Grad kriegen wir das ganze Wochenende über, zumindest grob über den Daumen überschlagen. Heute sind 29 Grad drin, dazu strahlender Sonnenschein im Rhein-Kreis Neuss. Morgen und Pfingstmontag wird es dann nur ein Ticken kühler mit Sonne und sogar Dienstag bleibt der kurze Sommer weiter. Und erst danach wird es wieder frischer und auch wieder grauer.
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2: Eine Meldung gibt es, die kommt von der A46 Richtung Düsseldorf. Zwischen dem Kreuz Holz und Grevenbruch sind 3 Kilometer Stau, rechnet hier mit so 10 Minuten plus. Wenn euch unterwegs sonst noch ein Stau oder ein Blitzer auffällt, sagt gerne Bescheid. Schickt mir am besten kurz eine WhatsApp. Die News 89.4 Nummer ist die 02131 40.000.
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2: Moin, ich bin Kathi Grotens.

0: Langes Wochenende, geiles Wetter, gute Laune.
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0: Wir feiern das Wochenende mit der Vorbereitung auf die Comedy Camp Tour im Herbst. Und ein richtiges Highlight wird da einer der letzten Live-Gigs von Kaya Jana. Der hört Ende des Jahres auf zu touren, zumindest in Deutschland. Ja, da war es doch klar, dass wir den nochmal zu uns holen, ne? Hier kommt das Warm-up.
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3: Holländisch ist so lustig. Ich habe eine Theorie, alles auf Holländisch ist so witzig. Gewisse Bösewichte oder Schurken hätten niemals funktioniert, wenn es Holländer gewesen wären. Ja? Niemals. Ich stelle mir immer Dracula auf Holländisch vor. Ich glaube, das funktioniert. Ich meine, wir alle kennen Dracula, der kam aus dem heutigen Rumänien. Und das kannst du dir vorstellen, dass diese rumänische Sprache passt so ein bisschen. Ah, Dracula!
4: Das ist der beste Präsid. Kumpanase Mosko, Ceausescu, Securitate.
3: Weißt du, es funktioniert. Stell dir mal vor, Dracula wäre Holländer gewesen. Also, sein Umhang ist orange. Kann ich auch lecker in den Ecke beißen? Kann ich auch lecker Blut saugen? Na, du bist nicht durig. Ich sauge dein Blut Tröppchen für Tröppchen.
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1: Mit Danny Hoppe. Guten Tag. Heute findet zum ersten Mal der Tag des Grundgesetzes statt. Bundespräsident Steinmeier hat ihn ausgerufen, denn genau heute vor 77 Jahren wurde das Grundgesetz verabschiedet. Und Steinmeier sagt, die Demokratie brauche aktive Bürger. Unsere freiheitliche demokratische Ordnung lebe vom Beitrag jedes Einzelnen und vom Engagement in unserer Gesellschaft. So sieht es auch ein breites gesellschaftliches Bündnis. Es nutzt den heutigen Tag, um für ein AfD-Verbot zu demonstrieren. In vielen Städten gibt es deshalb Kundgebungen. Marc Weiß hat die Infos dazu.
2: Die Kampagne AfD-Verbot jetzt hat in über 20 Städten bundesweit Aktionen angekündigt. Das Motto lautet Menschenwürde verteidigen. Das Bündnis erinnert an Artikel 1 des Grundgesetzes, die Würde des Menschen ist unantastbar. Das trete die AfD mit Füßen, während die Politik zuschaue. Deshalb werden Bundestag, Bundesrat, Bundesregierung und auch die Landesregierungen aufgefordert, sofort ein AfD-Verbotsverfahren anzustoßen. Im Aufruf des Bündnisses heißt es, wir müssen verhindern, dass in Deutschland wieder eine faschistische Partei an die Macht kommt. Das Bündnis bekommt sehr viel Zuspruch von Vereinen, Gewerkschaften, kirchlichen Organisationen und anderen Teilen der Gesellschaft. Bei uns in NRW soll es heute Aktionen für ein AfD-Verbot unter anderem in Solingen, Bochum, Köln, Recklinghausen und in Mainz-Hagen geben.
1: Und jetzt weitere Meldungen im Überblick. US-Präsident Trump denkt offenbar über neue Angriffe gegen den Iran nach. Das melden der Sender CBS und das Nachrichtenportal Axios. Trump sei frustriert, dass es in den Verhandlungen mit Teheran nicht vorangehe, heißt es. Deshalb tendiere er inzwischen eher zu neuen Angriffen als zu einer Fortsetzung der Diplomatie. Bei der Gasexplosion in einer Kohlemine im Norden Chinas sind mindestens 90 Menschen ums Leben gekommen. Das melden chinesische Staatsmedien. Möglicherweise könnte sich die Zahl der Opfer noch erhöhen, denn es wird nicht ausgeschlossen, dass weitere Menschen in dem Bergwerk eingeschlossen sind. Die schwarz-rote Koalition hatte erst vor wenigen Wochen die Einigung auf eine BAföG-Reform verkündet. Jetzt scheint sie schon wieder zu wackeln. Wegen der angespannten Haushaltslage habe man aktuell keine Spielräume, um Bürgergeld, Wohngeld, Elterngeld oder auch das BAföG zu erhöhen. Das sagte Unionsfraktionschef Spahn dem Münchner Merkur. Der Fahrradhelm ist bei immer mehr Radfahrern offenbar out. Das beobachtet die Bundesanstalt für Straßen- und Verkehrswesen. Sie hat im vergangenen Jahr in mehreren Städten und Regionen Stichproben genommen, unter anderem auch in der Fahrradhochburg Münster und in Duisburg. Und dabei kam raus, dass nur noch 37% der beobachteten Radfahrer einen Schutzhelm trugen. 2 Jahre vorher lag die Quote noch bei mehr als 44%. Große Unterschiede gibt es auch bei den verschiedenen Altersklassen. Bei den Kindern im Alter von 6 bis 10 Jahren trugen 3/4 einen Fahrradhelm. Das ist die beste Quote. Ganz hinten liegen die 17- bis 21-Jährigen. Hier trug nur jeder 5. einen Helm. Der Allgemeine Deutsche Fahrradclub empfiehlt vor allem Kindern und älteren Menschen einen Helm zu tragen, erfordert aber vor allem bessere Radwege. Das sei am wichtigsten, um Unfälle zu vermeiden. Und das waren die Nachrichten mit Danny Hoppe.
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3: Der Sommer ist eingezogen bei uns im Rhein-Kreis Neuss. Wir kratzen das ganze Wochenende über an den 30 Grad. Heute sind 29 drin, dazu strahlender Sonnenschein über dem Kreis. Morgen und ab Pfingstmontag gibt es dann 27 Grad mit Sonne. Und auch am Dienstag bleibt es so schön. Erst danach wird es wieder ein bisschen frischer.
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3: Wir haben die A46 Heinsberg-Düsseldorf. Zwischen dem Kreuz Holz und Jüchen sind 2 Kilometer Stau. Ihr braucht hier mindestens 7 Minuten länger. Und die A57 Köln Richtung Krefeld zwischen Holzbüttgen und dem Kreuz Kars, da ist dichter Verkehr, rechnet hier mal so mit 2 Minütchen plus. Wenn ihr sonst unterwegs noch was seht, einen Stau oder Blitzer, sagt gerne kurz Bescheid. Schickt einfach eine WhatsApp an die 02131 40.000.
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3: Ich bin Kathi Grotens. Guten Morgen.

0: Wir haben Sommer an Pfingsten und wenn ihr jetzt immer noch nicht so richtig wisst, was ihr so tun könnt mit dieser vielen Zeit, dann hört ihr jetzt Timo Gerke am besten gut zu.
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2: Ja, heißt zwar langes Wochenende, ich mache aber kurz, weil so viel los ist. Also, das ganze lange Wochenende ist in Jüchen auf Schloss Dick Gartenlust. Nett zum Bummeln, auch wenn du kein Hobbygärtner bist. Gibt auch Live-Musik und Wein. Für 18,50 Euro kommst du rein. Oh, das reimt sich. Dann machen wir weiter so. Wo musst du hin? Burglin. Nein, das ist zu schlecht. Das halte ich nicht die ganze Zeit durch. Also in Krefeld rund um Burglin ist Flachsmarkt, einer der größten historischen Handwerkermärkte Deutschlands. So ein bisschen Mittelalter-Flair und auch abgefahrenes Zeug wie Fossilienpräparation oder so. Ein Ticket kostet jeden Tag am langen Wochenende 12 Euro. Wenn wir schon bei Tradition sind, dann dürfen wir die Schützen natürlich nicht vergessen. In Korschenbruch ist Unges Pingste. Außerdem feiern sie zum Beispiel auf Erneuster Furt und in Grefrath alle Schützenfeste. Findet ihr ja immer auf news894.de/themen. Und aus den Schützenzelten geht's nach Ratingen zur Zeltzeit. Am Grünen See wird da eins aufgebaut und seit einigen Jahren mit echt gutem Programm gefüllt. Jeweils ab 19 Uhr und 40 Euro. Dieses Jahr zum Beispiel Samstag Rebell-Comedy, unter anderem mit dem Neusser Benaissa Lambrobal. Und Sonntag Cat Balou.

0: Und da, wo die herkommen, spielen Pfingstmontag um 20 Uhr die hier.
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0: Die Prinzen in der Kölner Philharmonie mit Orchester, das klingt abgefahren. Darum gibt's auch wirklich nur noch so ein paar Tickets auf der Chorempore für 115 Euro.
1: Entschuldigung, das habe ich mir erlaubt.
2: Ja, und mehr Veranstaltungen gibt's auf news894.de/unterwegs.

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0: Es ist 11:30.
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0: Wir kratzen das ganze Wochenende über an den 30 Grad. Heute sind 29 drin, dazu gibt es strahlenden Sonnenschein im Rhein-Kreis Neuss. Morgen und am Pfingstmontag gibt es dann 27 Grad und Sonne. Und sogar Dienstag geht dieser kurze Sommer erstmal weiter und danach wird es dann wieder frischer.
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0: Wir haben eine Meldung von der A46 Heinsberg Richtung Düsseldorf. Zwischen dem Kreuz Holz und Jüchen sind 2 Kilometer stockender Verkehr. Hier braucht ihr so 5 Minütchen länger. Und die A57 Richtung Krefeld zwischen Holzbüttgen und dem Kreuz Karst ist dichter Verkehr. Rechnet hier mal mit so 2 Minütchen plus. Und dann hat der Olli noch einen Blitzer gemeldet. Der steht in Neuss-Reuschenberg am Südpark und blitzt da in beide Richtungen. Wenn euch unterwegs noch was auffällt, ein Stau oder Blitzer, dann sagt gerne noch Bescheid. Schickt mir einfach kurz eine WhatsApp. Die News 89.4 Nummer ist die 02131 40.000.
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0: Ich bin Kathi Gotens. Hi.

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0: Eigentlich ist das gar nicht so die Stimmung, die wir jetzt gerade brauchen.
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3: Und wir sind zwar noch nicht verheiratet, aber sie wurde jetzt schon mal, also sie wäre mit der Heirat ja dann jetzt eingebürgert worden, sie wurde aber jetzt gerade eingebürgert, hat nach 10 Jahren den deutschen Pass bekommen und wir sind zum Bürgeramt gefahren, um ihn abzuholen. Der Mann, der am deutschen Amt oder am Bürgeramt saß, kannte mich und war total nett. Und dann hat sie auch ganz stolz erzählt, sie hat das Grundgesetz, hat sie extra gelesen und so. Und dann meinte der so spaßweise, dann sagen Sie doch mal, Artikel 1 des Grundgesetzes, die kennen wir ja alle, ne? Und dann sagt sie aber voller Überzeugung, also da fehlte wirklich nur, dass die deutsche Flagge umgebunden wird. Die Wurst des Menschen ist unantastbar.
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Turn the lights off hier auf News 89.4. Das ist mein Stichwort. Ich mache jetzt hier auch die Lichter aus und gehe in die Sonne. Ich bin Kathi Grotens und das war meine allerletzte Sendung hier auf News 89.4. Ich gucke jetzt mal, was ich noch so mache. Vielleicht ist das Poolwasser ja schon warm genug. Drückt mir mal die Daumen. Ich wünsche euch ein wunderschönes langes Wochenende. Lasst es krachen. Tschüss.

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1: Mit Danny Hoppe. Guten Tag. Lange Zeit waren es eher Nadelstiche, die die Ukraine Moskau im Krieg zusetzen konnte. Inzwischen hat sich die Lage aber verändert. Die Ukraine geht immer mehr auch selbst in die Offensive und greift Ziele tief in Russland an. Und dabei geht es nicht mehr nur um rein symbolische Ziele, sondern die Angriffe richten sich immer stärker auch gegen die Rüstungsindustrie und die russische Energieinfrastruktur. Im Süden Russlands brennt seit einem neuen Drohnenangriff ein weiteres Öllager. Und auch der bisher größte kombinierte Drohnenangriff auf Moskau vor ein paar Tagen dürfte Spuren im Kreml hinterlassen haben. Der ukrainische Präsident Selenskyj sieht sein Land inzwischen in einer deutlich stärkeren Position. Ulf Mauder berichtet aus Moskau.
2: Im Abwehrkampf gegen den russischen Angriffskrieg spricht Selenskyj nun von einer so starken Position seiner Streitkräfte wie seit Jahren nicht mehr. Allein in diesem Jahr seien 590 Quadratkilometer Gebiet den russischen Besatzern entrissen worden. Selenskyj sieht vor allem auch die jüngsten Drohnenangriffe weit im russischen Hinterland als Erfolg. Er hofft deshalb auf noch mehr Unterstützung und Geld der Europäer für die Ukraine. Fast täglich brennen hier in Russland inzwischen Anlagen der Ölindustrie. Die Ukraine will nicht nur die Versorgung des russischen Militärs stören und die Preise hochtreiben. Ziel Kiews ist es vor allem auch, den für die russische Kriegswirtschaft wichtigen Ölexport zu drosseln. Bereits jetzt verliert Russland Milliarden an Einnahmen. Zudem stellt Kiew mit seinen technologisch immer ausgereifteren Drohnen auch die russische Flugabwehr bloß. Dagegen betont der Kreml hier in Moskau, dass die Lage trotz der Angriffe unter Kontrolle sei.
1: Und jetzt weitere Meldungen im Überblick. Deutschland feiert heute zum ersten Mal den Tag des Grundgesetzes. Vor genau 77 Jahren wurde es verabschiedet. Bundespräsident Steinmeier hat den neuen Ehrentag ins Leben gerufen. Die Demokratie brauche aktive Bürger, sagt er. Unsere freiheitliche demokratische Ordnung lebe vom Engagement in unserer Gesellschaft. Wegen der Zollpolitik der USA ist die EU weiter auf der Suche nach zuverlässigen Wirtschaftspartnern. Mit Mexiko hat sie jetzt ein Freihandelsabkommen unterzeichnet. 10 Jahre lang war vorher verhandelt worden. Mit dem neuen Abkommen hebt Mexiko fast alle bestehenden Zölle auf EU-Einfuhren auf. In Berlin steigt am Abend das Finale des DFB-Pokals. Titelverteidiger Stuttgart trifft auf die Bayern. Die Münchner sind klarer Favorit. Alle 3 Duelle gegen den VfB in dieser Saison konnten die Bayern gewinnen. Verzichten müssen sie aber auf Torwart Manuel Neuer. Er fällt mit einer Wadenverletzung aus. Das war eine heiße Zugfahrt, die rund 200 Reisende gestern Abend hinter sich hatten. Ihr Zug war wegen eines technischen Defekts auf freier Strecke bei Düren stecken geblieben. Weil durch den Technikausfall auch die Klimaanlage im Zug nicht mehr funktionierte, musste die Feuerwehr zu einem Großeinsatz ausrücken. Vor Ort öffnete sie mehrere Türen, damit die Luft in den Waggons besser zirkulieren konnte, und sie verteilte Getränke. 2 Reisende mussten außerdem vorsorglich von Sanitätern versorgt werden. Über eine Rampe wurden die 200 Reisenden dann evakuiert und in einen zweiten Zug gebracht, mit dem die Reise dann fortgesetzt werden konnte. Und das waren die Nachrichten mit Danny Hoppe.
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3: Und da geht's sommerlich und sonnig durchs Pfingstwochenende. Dazu ist es trocken, das bei 27 bis 31 Grad. Heute am Sonntag und Montag geht's dann genauso schön weiter und es wird ähnlich heiß wie heute.
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3: Eben noch der Blick auf die Autobahn, mindestens 11 Minuten plus auf diesen Strecken hier. A1 Münster nach Dortmund zwischen Kamener Kreuz und Kreuz Dortmund-Unna, 6 Kilometer Stau, da plus 11 Minuten. Dann die 1 Köln jetzt nach Euskirchen zwischen Hürth und Kreuz Bliesheim, 6 Kilometer Stau, auch plus 11 Minuten. Die 3 Frankfurt nach Köln zwischen Siebengebirge und Kreuz Bonn-Siegburg, 4 Kilometer Stau und plus 19 Minuten. Die 44 Kassel nach Dortmund zwischen Kreuz Werl und Kreuz Dortmund-Unna, 3 Kilometer Stau plus 14. Dann die A44 Mönchengladbach jetzt nach Aachen zwischen Kreuz Aachen und Aachen-Brand, 1 Kilometer Stau plus eine Viertelstunde. Und die 45 noch Gießen-Hagen zwischen Wetzlarer Kreuz und Herborn Süd, 3 Kilometer Stau plus 18.
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3: Ja, ich muss zugeben, das Wetter ist auch für mich was ganz Besonderes als Bewohner einer Dachgeschosswohnung. Überlege immer noch, was habe ich eigentlich falsch gemacht, als mein Vermieter mich gefragt hat, möchtest du für die Wohnung eine Klimaanlage haben? Und ich sagte, nee, ist nicht nötig. Super Grunwald, wieder alles richtig gemacht.

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0: Ja, euch nochmal einen schönen Samstagmittag.
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0: So, und da darf ich verraten, im Herbst geht's wieder los. 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
1: Über zu wenig Sonne können wir uns die nächsten Tage nicht beschweren. Die Sonne, die gibt alles, die Temperaturen auch. Heute schon 27 bis 31 Grad. In den nächsten Tagen geht es dann genauso sommerlich weiter. Dazu Werte nochmal um 30 Grad.
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1: Vorsicht bitte erstmal auf der A1 Euskirchen nach Köln zwischen Weilers West-West und Kreuz Bliesheim. Da besteht Gefahr durch eine Unfallstelle auf dem rechten Fahrstreifen und auf dem Standstreifen. Vorsicht auch auf der A4 Köln nach Olpe zwischen Reichshofberg Neustadt und Eckenhagen. Da liegen Ziegelsteine auf der Fahrbahn. Dann die Staus, hier dauert es mindestens 12 Minuten länger. A3 Frankfurt nach Köln zwischen Siebengebirge und Kreuzbonn Siegburg 4 Kilometer Stau plus 13 Minuten. Die 3 Köln jetzt nach Frankfurt zwischen Lohmar und Siebengebirge 4 Kilometer Stau plus 12 Minuten. A44 Kassel-Dortmund zwischen Unna Ost und Kreuz Dortmund Unna 3 Kilometer Stau plus 14. A45 Gießen-Hagen zwischen Wetzlarer Kreuz und Herborn Süd 4 Kilometer Stau da plus eine halbe Stunde. Und die 61 Mönchengladbach nach Koblenz zwischen Rheinbach und Dreieck Sinzig 8 Kilometer Stau und plus 12 Minuten.
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1: So, und lass mich kurz gucken. Musik von Whitney Houston. Ja, haben wir dabei. Spielen wir gleich. Starten jetzt erstmal mit Mark Forster und ein Lied. Ich bin Andreas Grunwald. Euch einen schönen Samstag.

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0: Musik bei uns von Cascada. Und die Fußball-Bundesliga, die hat sich ja schon in die Sommerpause verabschiedet. Trotzdem ist fußballmäßig natürlich noch gut was los. Gestern Relegation Essen gegen Greuther Fürth und Rot-Weiß Essen kommt dann mit einem 1:0-Sieg der zweiten Liga schon so ein bisschen näher. Die nächsten Highlights warten schon. Nächste Woche noch das Finale der Champions League und heute Abend das Endspiel im DFB-Pokal. Meister Bayern trifft in Berlin auf Titelverteidiger Stuttgart. Danny Hopper aus der Sportredaktion. Ja, da ist für die Fans mal wieder ein richtig schönes Finale angesagt. Die Bayern sind aber schon Favorit, ne?
1: Ja, auf jeden Fall. Dreimal gab es das Duell ja schon in dieser Saison. Zweimal in der Liga, einmal beim Franz Beckenbauer Supercup und alle drei Spiele haben die Bayern gewonnen mit 2:1, 5:0 und zuletzt vor einem guten Monat nochmal mit 4:2. Und die Bayern dürften hochmotiviert sein, denn nachdem es mit dem Champions League-Titel in dieser Saison nichts wurde, soll jetzt zumindest das Double geholt werden. Die Meisterschaft wurde ja vor einer Woche schon mit Weißbierduschen gefeiert und Sportvorstand Max Eberl war danach bei DAZN ganz beseelt.
2: Wir haben einfach eine großartige Gruppe, eine großartige Gemeinschaft und dabei Erfolge zu feiern ist großartig.
1: Heute soll es in Berlin die nächste Party geben. Für die Bayern wäre es dann nach der 35. Meisterschaft der 21. DFB-Pokalgewinn.
0: Dann lass uns eben noch auf die Stuttgarter schauen. Auch die haben am Wochenende ordentlich gefeiert.
1: Ja, denn Stuttgart hat am Samstag ja die Champions League klar gemacht und deshalb gab es von Trainer Sebastian Hoeneß höchstpersönlich einen Feierbefehl. Alle Leinen los, sagte er. Die Jungs dürften machen, was sie wollen. Kam überraschend, denn das wichtigste Saisonspiel steht ja heute erst noch an mit dem Pokalfinale. Aber die Stuttgarter haben da heute eigentlich auch nichts mehr zu verlieren, denn es ist so oder so schon eine tolle Saison, fand auch Außenverteidiger Maximilian Mittelstädt bei DAZN.
3: Das ist genau das, worauf wir das ganze Jahr hingearbeitet haben. Jetzt haben wir in den letzten Wochen noch mal richtig Gas gegeben. Deswegen sind wir überglücklich.
1: Sieht auch Hoeneß so, die Situation könne nicht schöner sein. Man spiele jetzt noch gegen eine der besten Mannschaften in Europa. Das sei der perfekte Saisonabschluss. Trotzdem will er den Titel natürlich gerne verteidigen.
0: Tja, am Abend, da steigt in Berlin das Finale im DFB-Pokal. Titelverteidiger Stuttgart trifft auf Meister Bayern. Die Infos dazu waren das von Danny Hopper aus der Sportredaktion. Dankeschön.
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1: Mit Danny Hoppe, guten Tag. Das Wetter spielt jetzt am langen Pfingstwochenende gut mit. Es wird sonnig und heiß und da zieht es viele von uns in die Freibäder. Die freuen sich natürlich, dass die Saison jetzt so richtig anläuft. Gleichzeitig ist die Lage in vielen Bädern aber ziemlich angespannt, denn es fehlen weiterhin Bademeisterinnen und Bademeister. Das hat jetzt der Bundesverband Deutscher Schwimmmeister mitgeteilt. Und die Folgen davon dürften auch die Badegäste zu spüren bekommen. Einige Bäder müssten wegen des Personalmangels ganz schließen, sagt der Verband. Andere könnten nicht mehr 7 Tage die Woche öffnen, sondern nur noch 5. Und dann auch nicht mehr für 10 oder 12 Stunden am Tag, sondern nur noch für 8. Auch Geldmangel spiele bei vielen Bädern eine große Rolle, heißt es. Das alles deckt sich auch mit einer Umfrage des Verbands kommunaler Unternehmen, die den Zeitungen der Funke-Gruppe vorliegt. Befragt wurden dafür Anfang Mai 94 Badbetreiber. Und nur bei etwas mehr als der Hälfte von ihnen waren die Stellen besetzt. Fast jedes dritte befragte Schwimmbad meldete noch einen 2-stelligen Personalbedarf. Nach Einschätzung des Bundesverbandes Deutscher Schwimmmeister liegt das vor allem an 2 Faktoren. Zum einen seien das immer noch die Folgen der Corona-Zeit, zum anderen würden viele Babyboomer in Rente gehen. Man müsse den Beruf des Bademeisters deshalb wieder attraktiver machen, fordert der Verband. Und jetzt weitere Meldungen im Überblick. Für Arbeitgeberpräsident Dulger steht fest, ein späteres Renteneintrittsalter ist unumgänglich. Das sagte er dem RND. Man brauche eine schrittweise Anhebung des Renteneintrittsalters, weniger Anreize für die Frührente und eine stärkere kapitalgedeckte Vorsorge. In Deutschland zeichnet sich ein neuer Einbürgerungsrekord ab. Laut Welt am Sonntag erhielten im vergangenen Jahr mehr als 309.000 Menschen den deutschen Pass. Die Daten stammen demnach aus 14 Bundesländern, nur Mecklenburg-Vorpommern und Sachsen-Anhalt fehlen. Nach dem schweren Ebola-Ausbruch im Ostkongo meldet auch das Nachbarland Uganda 3 neue bestätigte Infektionen. Damit zählt Uganda jetzt 5 bestätigte Fälle. Zahlen zu Verdachtsfällen dort gibt es nicht. In der Demokratischen Republik Kongo spricht die Weltgesundheitsorganisation von knapp 180 mutmaßlichen Todesfällen und fast 750 Verdachtsfällen. Die WHO geht aber von einer hohen Dunkelziffer aus. Der Aufstieg auf die Zugspitze hat für einen 19-Jährigen aus dem Kreis Paderborn ein tödliches Ende genommen. Er und ein gleichaltriger Freund waren von der Talstation aufgebrochen. In der Nacht rutschte der junge Mann dann auf halber Strecke zum Gipfel auf einem Schneefeld aus und stürzte rund 250 Meter ab. Das hat die Tiroler Landespolizeidirektion vorhin bestätigt. Demnach wollten die beiden 19-Jährigen während des Aufstiegs den Sonnenuntergang und nach Erreichen des Gipfels den Sonnenaufgang beobachten. Nach Angaben der Polizei waren sie allerdings nicht gut genug für die winterlichen Bedingungen auf der Zugspitze ausgerüstet. Der Begleiter des Verstorbenen hatte direkt nach dem Absturz einen Notruf abgesetzt. Sein Freund konnte von einem Hubschrauber aber nur noch tot geborgen werden. Und das waren die Nachrichten mit Danny Hoppe.
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2: Ja, der Mai, der gibt auf der Zielgeraden nochmal alles. Das Wetter in den nächsten Tagen immer sonnig und warm. Heute schon 27 bis 31 Grad. Auch morgen dann kaum Wolken mit dabei. Es wird wieder sehr sonnig und das mit Werten um 30 Grad.
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2: Und hier dauert es mindestens eine Viertelstunde länger. Immer auf der A3 Frankfurt nach Köln nach einem Unfall zwischen Siebengebirge und Kreuzborn-Siegburg. 2 Kilometer Stau da plus 22 Minuten. Die 43 Wuppertal nach Recklinghausen zwischen Kreuz Bochum und Herne-Eickel 3 Kilometer Stau, hier plus 18 Minuten. A45 Gießenhagen zwischen Freudenberg und Kreuz Olpe Süd 3 Kilometer Stau plus eine halbe Stunde. Nochmal die 45, die Gegenrichtung Hagen nach Gießen zwischen Olpe und Freudenberg 5 Kilometer Stau plus eine Stunde. Die 61 Koblenz-Mönchengladbach zwischen Weilerswist und Erftstadt 3 Kilometer Stau plus 18 Minuten. Und die A555 Bonn-Köln, die ist im Moment gesperrt in Fahrtrichtung Köln zwischen Wesseling und Köln-Godo. Dort im Moment 1 Kilometer Stau und plus 20 Minuten.
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2: Tja, und hier unser Musikfahrplan, ne? Immer pünktlich auf die Minute. Da warten jetzt Shabusi und Miles Smith auf ihre Abfahrt. So, guck mal, zack, geht schon los. Hier sind sie mit Blink Twice.

0: Das hier Musik am Samstag von Taylor Swift. Und jetzt mal ein ganz großes Hallo an alle Campingfreunde. Die freuen sich ja auch auf die Festivalsaison. Gehört ja irgendwie dann doch zusammen, ne? Camping und Festivals, ja, das ist ein Ding. Kollege Stefan Rejek, du hast dir mal so ein paar nützliche Dinge für Festivals notiert. Jetzt mal abgesehen von Zelt, Isomatte und Schlafsack. Was darf ich denn da auf keinen Fall vergessen?
1: Ja, also erstmal ganz wichtig, das meiste ist eigentlich Geschmackssache. Es gibt ja Leute, die bauen sich da eine ganze Stadt mit Strom- und Wasserversorgung hin. Man kann aber auch mit weniger Aufwand genauso viel Spaß haben. Als Anfänger hätte ich zum Beispiel erstmal gern gewusst, dass ich nicht 24/7 auf allen Konzerten bin und die Zeit im Camp eigentlich so 50% vom gesamten Spaß ausmacht. Deswegen empfehle ich auf jeden Fall noch ein Pavillon, einen Campingstuhl und am besten auch noch einen kleinen Klapptisch. Macht, finde ich, auch immer so mit am meisten Spaß, wenn man dann beim Festival ankommt und so erstmal sein kleines eigenes Lager aufbaut.
0: Tja, Pavillon ist nicht ganz unwichtig, vor allem wenn man in einer größeren Gruppe unterwegs ist und auch mal im Regen zusammensitzen möchte. Dafür lohnt sich dann übrigens auch hier so eine Campinglampe, kann man ja einfach in den Pavillon hängen.
1: Genau, perfekte Überleitung für meinen nächsten Tipp. Packt euch ein paar Gesellschaftsspiele ein. Mittlerweile gibt es zum Beispiel auch wasserfeste Kartenspiele. Ist perfekt, wenn jetzt mal eine Dose Bier umkippt oder es sowieso die ganze Zeit regnet. Ja, und für die Konzerte selbst sind natürlich Ohrstöpsel zu empfehlen, vor allem bei 3 bis 4 Tagen Festival. Das kann dann schon mal eine Strapaze für die Ohren sein. Ja, und falls es dann auch mal wirklich regnen sollte, ist ein Poncho auch immer sinnvoll, kriegt man in der Regel aber auch vor Ort. Ja, und ab hier kann man selbst kreativ werden. Ich kenne zum Beispiel Leute, die immer Walkie-Talkies mitnehmen, weil der Empfang auf Festivals meistens so schlecht ist.
0: Verrückt, habe ich auch noch. Tatsächlich noch nicht gehört. Mein Geheimtipp hier noch zum Schluss, Feuchttücher. Ja, dank mir später.
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1: Das ist der Sommer vor Geschmack. Heute heiter bis sonnig und trocken. Die Temperaturen, die gehen ordentlich hoch. 27 bis 31 Grad sind da heute möglich. Am Sonntag und auch in den nächsten Tagen bleibt es dann schön. Die Sonne scheint wieder den ganzen Tag und das bei 26 bis 30 Grad morgen.
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1: Und da im Moment mindestens 20 Minuten plus auf diesen Strecken hier. Die A3 Frankfurt nach Köln zwischen Siebengebirge und Kreuzborn. Siegburg 3 Kilometer, Stau plus 34. Die 45 Gießen-Hagen zwischen Siegen und Kreuz-Olpe Süd 3 Kilometer, Stau plus eine halbe Stunde. A45 Hagen-Gießen zwischen Olpe und Freudenberg 5 Kilometer, Stau plus eine Stunde. Und die A46 Heinsberg nach Düsseldorf zwischen Kreuz-Holz und Grevenbruch 4 Kilometer, Stau plus 28 Minuten.
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1: Ja, und euch einfach mal ein grandioses Wochenende. Genießt es jetzt mal mit Musik hier von Alle Farben.

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2: Wer von euch benutzt eigentlich wirklich alle Programme seiner Waschmaschine? Ich habe mir eine neue gekauft und mich vor dem Kauf echt mit Maschinen beschäftigt. Ja, also ich habe mich in die Materie eingearbeitet wie ein Ketchupfleck in mein weißes T-Shirt. Ich habe Fachliteratur gewälzt, mit Experten gesprochen. Im Prinzip hätte ich sofort bei Miele im Werk anfangen können. Ich habe mich schon für Wetten, dass im Winter beworben. Hannes Höfer wettet, er kann eine Waschmaschine blind zerlegen und dabei den Werbejingle von Meister Propper jodeln. Was hat's gebracht? Jede Wäsche, gleiches Programm. Pflegeleicht bei 30 Grad. Fertig. Wusstet ihr eigentlich, dass Meister Propper in anderen Ländern anders heißt? Monsieur Propre in Frankreich, Maestro Lindo in Italien oder auch Don Limpio. Ja. Und immer dran denken, vorm Saubermachen muss es erstmal schmutzig gemacht werden.
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1: Mit Danny Hoppe, guten Tag. Unser Grundgesetz feiert heute Geburtstag. Vor genau 77 Jahren wurde es verabschiedet. Und zum ersten Mal feiert Deutschland das mit einem Ehrentag. Bundespräsident Steinmeier hat ihn ins Leben gerufen und er hat im Vorfeld nochmal betont, wie wichtig es für die Demokratie sei, dass sich jeder einbringe. Bundesweit laden deshalb Initiativen, Vereine, Verbände und Nachbarschaften dazu ein, gemeinsam mit anzupacken und sich für die Gemeinschaft zu engagieren. Thomas Thonfeld hat die Einzelheiten.
2: Durch das Mitmachen könne jeder Einzelne merken, dass er gebraucht werde. Steinmeier selbst geht mit gutem Beispiel voran, etwa beim Pflegen von Wanderwegen oder Gartenarbeiten in öffentlichen Anlagen. Vor allem junge Menschen möchte das Staatsoberhaupt auch mit dem Mitmachtag erreichen und deren Interesse an Ehrenämtern wecken. Künftig solle der Geburtstag des Grundgesetzes jedes Jahr auf diese Weise gefeiert werden, wünscht sich der Bundespräsident. Als Tag, an dem alle etwas für andere und für das Land tun.
1: Und jetzt weitere Meldungen im Überblick. Bei Olpe ist ein Segelflugzeug auf die A45 gestürzt. Dabei ist nach Angaben der Polizei ein Mensch ums Leben gekommen. Nach ersten Ermittlungen sollen zwei Personen im Flieger gesessen haben. Warum das Flugzeug abgestürzt ist, ist noch unklar. Die A45 ist aktuell gesperrt. Zum Start der Freibadsaison fehlen in vielen Bädern weiterhin Bademeisterinnen und Bademeister. Das hat der Bundesverband Deutscher Schwimmmeister mitgeteilt. Deshalb müssten Bäder schließen oder ihre Öffnungszeiten verringern, heißt es. Auch Geldmangel sei ein Problem. In Lettland ist schon wieder eine Drohne abgestürzt, diesmal in der Nähe der Grenze zu Belarus. Das hat die lettische Polizei mitgeteilt. Verletzt wurde demnach niemand. Die Hintergründe sind auch unklar. Bei ukrainischen Angriffen waren zuletzt mehrfach fehlgeleitete Drohnen in den lettischen Luftraum eingedrungen und zum Teil auch abgestürzt. Im Berliner Olympiastadion endet traditionell die Fußballsaison mit dem DFB-Pokalfinale. Am Abend stehen sich dort Titelverteidiger Stuttgart und Meister Bayern gegenüber. Dreimal gab es das Duell in dieser Saison schon und dreimal haben die Bayern gewonnen. Stuttgarts Trainer Sebastian Hoeneß sieht sein Team deshalb auch als Außenseiter, der aber nicht chancenlos ist. Und er freut sich riesig, es sei das schönste Spiel, das man haben könne gegen die beste Mannschaft in Deutschland und eine der besten in Europa, sagt er. Uli Reitinger hat den Ausblick aufs Finale.
3: Zum ersten Mal seit 6 Jahren stehen die Bayern mal wieder in einem DFB-Pokalfinale. Und der Druck ist nicht unerheblich. Geht das heute schief, steht am Ende nur die Meisterschaft. Das ist eigentlich zu wenig für die hohen bayerischen Ansprüche. Der Rekordpokalsieger muss auf Manuel Neuer verzichten. Der hat Wade. Beim VfB Stuttgart sagen sie, wir haben beim Triumph letztes Jahr Blut geleckt. Eine erfolgreiche Titelverteidigung gegen die übermächtigen Bayern. Die Fans träumen. 30.000 sind aus dem Schwabenland hier in die Hauptstadt gekommen.
1: Und das waren die Nachrichten mit Danny Hoppe.
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4: Das lange Pfingstwochenende bleibt sonnig und heiß. 27 bis 31 Grad, das gilt für heute, morgen, übermorgen. Die ganze Zeit bleibt es also richtig schön.
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4: Es ist viel los an diesem Samstagmittag. Deswegen kommen hier nur die Staus ab einer Viertelstunde Zeitverlust. A3 Frankfurt-Köln zwischen Bad Honnef-Linz und dem Kreuz Bonn-Siegburg. 6 Kilometer Stau plus eine Dreiviertelstunde. A43 Wuppertal-Recklinghausen zwischen Bochum und Herne 2 Kilometer Stau, macht eine Viertelstunde drauf. Dann die A45 Gießen Richtung Hagen zwischen Siegen und Kreuz-Olpe Süd, 4 Kilometer Stau, 3 Viertelstunde Zeitverlust. A45 Hagen-Gießen zwischen Olpe und Freudenberg, 4 Kilometer Stau, da dauert es aber eine Stunde länger. Und A46 noch Wuppertal Richtung Düsseldorf, zwischen Wuppertal-Oberbarmen und Barmen, 3 Kilometer Stau plus eine Viertelstunde.
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4: Und hier kommt Musik vom Alles-Selber-Macher Lenny Kravitz, denn er schreibt seine Songs nicht nur selbst. Bei Studioaufnahmen spielt er auch fast alle Instrumente immer selbst ein. Fly Away spiele ich uns. Patrick Rickert hier. Genießt das schöne lange Pfingstwochenende.

0: Coldplay und Viva La Vida. Willkommen im langen Wochenende. Michael Schulte hat's einfach raus, muss man sagen. Songs, die klingen wie offene Fenster an den ersten Sommertagen. Und dieser eine Moment, in dem der Sommer dann plötzlich da ist, ne, nach 5 a.m., da legt er direkt nach mit seiner neuen Single Love Sick.
1: Mein neuer Song Love Sick handelt, wie man unschwer auch im Songtitel erkennen kann, von der Liebe und wie wunderschön das sein kann, verliebt zu sein. Wie das aber auch manchmal so ein bisschen komisch sein kann, fast so ein bisschen, dass man sich krank fühlt und fragt, was hier eigentlich gerade los mit mir? Ich komme gar nicht mehr klar darauf, was eigentlich gerade in meinem Körper, in meinem Herz, in meinem Kopf passiert. Ein Song, glaube ich, der sehr, sehr gut in den Sommer passt, der sehr hoffnungsvoll, euphorisch ist und einfach Spaß macht jetzt hier auf das hoffentlich gute Wetter, was jetzt hier uns bevorsteht in diesem Sommer.
0: Ja, zumindest an diesem Wochenende steht es uns bevor. Michael Schulte, jetzt neu für euch Love Sick.
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1: Uns steht ein richtig schönes langes Wochenende bevor. 27 bis 31 Grad und dazu gibt es jede Menge Sonne.
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1: Und hier dauert es mindestens noch 10 Minuten länger. A2 Dortmund-Oberhausen. Zwischen Oberhausen-Königshardt und dem Kreuz Oberhausen 1 Kilometer Stau. 10 Minuten kommen drauf. A3 Frankfurt-Köln zwischen Siebengebirge und Kreuz Bonn-Siegburg. 4 Kilometer Stau. Eine halbe Stunde verliert ihr hier. A45 Gießen-Hagen zwischen Siegen und Freudenberg 2 Kilometer Stau. Auch da eine halbe Stunde plus einrechnen. A45 Hagen-Gießen zwischen Olpe und Freudenberg 5 Kilometer Stau. Da dauert es sogar eine Stunde länger. Und A516 Oberhausen Richtung Oberhausen-Eisenheim zwischen dem Kreuz Oberhausen und Oberhausen-Eisenheim 3 Kilometer Stau plus 10 Minuten. Gute Fahrt euch!
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1: Langes Wochenende. Ein Tag mehr ausschlafen, ein Tag mehr Sonne, ein Tag mehr Lieblingsmusik. Jetzt zum Beispiel Leonie, Don't Worry. Patrick Rickert hier, hallo.

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0: Musik von den Sporties. Applaus, Applaus in den Hits im besten Mix. Schönes, langes Pfingstwochenende wünsche ich uns.
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1: Mit Danny Hoppe, guten Tag. Im Ukraine-Krieg geht Kiew immer mehr in die Offensive und versucht Russland dort zu treffen, wo es weh tut, auf dem eigenen Territorium. Zuletzt gab es gleich mehrere ukrainische Angriffe mit Langstreckendrohnen, die auch Ziele tief im Hinterland treffen. Und die richten sich inzwischen immer stärker gegen die Rüstungsindustrie und die russische Energieinfrastruktur. Im Süden Russlands brennt seit dem Morgen ein weiteres Öllager. Und auch der ukrainische Drohnenangriff im russisch besetzten Gebiet Luhansk hat den Kreml aufgeschreckt. Nach russischen Angaben wurde dabei das Wohnheim einer Berufsschule getroffen. Die Rede ist von mindestens 10 Toten und fast 50 Verletzten. Ulf Mauder berichtet aus Moskau.
2: Noch immer werden viele vermisste Berufsschüler in den Trümmern vermutet. Während Kremlchef Putin hier in Moskau von einem nächtlichen Terroranschlag sprach und der zivilen Opfer in einer Schweigeminute gedachte, erklärte der ukrainische Generalstab, es habe sich um ein militärisches Ziel gehandelt. Überprüfbar ist das nicht, aber klar ist, dass die Ukraine mit ihren zunehmend größeren Waffen immer häufiger, womöglich durch Fehler, auch zivile Ziele trifft. Auch hier in Moskau gab es zuletzt Tote und viele Verletzte. Die Ukraine will nicht nur die Versorgung des russischen Militärs stören und die Preise hochtreiben. Ziel Kiews ist es vor allem auch, den für die russische Kriegswirtschaft wichtigen Ölexport zu drosseln. Bereits jetzt verliert Russland Milliarden an Einnahmen. Zudem stellt Kiew mit seinen technologisch immer ausgereifteren Drohnen auch die russische Flugabwehr bloß. Dagegen betont der Kreml hier in Moskau, dass die Lage trotz der Angriffe unter Kontrolle sei.
1: Und jetzt weitere Meldungen im Überblick. In Düsseldorf sind zwei Straßenbahnen frontal zusammengestoßen. Dabei sind nach Angaben der Feuerwehr 27 Menschen verletzt worden, 5 davon schwerer. In Lebensgefahr schwebe aber niemand. Die Unfallursache ist noch unklar. Die Straßenbahnen werden momentan großräumig umgeleitet. Auf der A45 bei Olpe ist ein Segelflugzeug abgestürzt. Dabei ist ein Mensch ums Leben gekommen, das hat die Polizei mitgeteilt. Sie geht davon aus, dass 2 Personen in dem Flieger saßen. Warum die Maschine abgestürzt ist, ist noch unklar. Die Autobahn ist aktuell gesperrt. In Berlin steigt am Abend das Finale des DFB-Pokals. Titelverteidiger Stuttgart trifft auf die Bayern. Die Münchner sind klarer Favorit. Alle 3 Duelle gegen den VfB in dieser Saison konnten die Bayern gewinnen. Verzichten müssen sie aber auf Torwart Manuel Neuer. Er fällt mit einer Wadenverletzung aus. Sie nerven, hinterlassen juckende Stiche und bringen einen oft um den Schlaf. Mücken. Und in Deutschland breitet sich eine Art immer weiter aus, die asiatische Tigermücke. Normalerweise sind die ersten von ihnen bei uns in Deutschland erst so ab Ende Mai, Anfang Juni unterwegs. In diesem Jahr wurde die erste asiatische Tigermücke aber schon im Februar gemeldet, und zwar im Raum Bonn. Das hat das Leibniz-Zentrum für Agrarlandschaftsforschung mitgeteilt. Man beobachte, dass sich die Tigermücke von Süden nach Norden ausbreite. Sie ist nur etwa einen halben bis einen Zentimeter groß und hat auffällige schwarz-weiße Streifen. Und sie kann Krankheitserreger wie Dengue-Viren übertragen. Bisher ist in Deutschland zwar kein Fall bekannt, dass eine hier lebende Tigermücke so eine Erkrankung übertragen hat. Experten sagen aber, dass das wegen des Klimawandels nur eine Frage der Zeit sei. Und das waren die Nachrichten mit Danny Hoppe.
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3: Es ist und bleibt fantastisch. 27 bis 31 Grad. Dazu gibt es jede Menge Sonne. So zeigt sich das gesamte lange Wochenende.
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3: Und hier steht ihr mindestens 10 Minuten länger. A2 Dortmund Richtung Oberhausen. Zwischen Oberhausen-Königshardt und dem Kreuz Oberhausen 1 Kilometer Stau. 10 Minuten kommen drauf. A3 Frankfurt-Köln zwischen Bad Honnef-Linz und dem Kreuz Bonn-Siegburg 4 Kilometer Stau. Über eine halbe Stunde Zeitverlust. Dann die A45 Gießen-Hagen zwischen Siegen-Süd und Olpe, 6 Kilometer Stau. Hier verliert ihr fast eine Stunde. A45 Hagen-Gießen zwischen Olpe und Freudenberg, 4 Kilometer Stau. Auch da eine Stunde Zeitverlust. Und auf der A59 Bonn Richtung Köln, da dauert es zwischen Spich und dem Flughafen Köln-Bonn 20 Minuten länger. Es gibt einen 5 Kilometer Stau.
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3: Also langes Pfingstwochenende, Sonne satt. Also irgendwer hat das richtig gut geplant, oder? Patrick Rickert hier. Schönen Samstag. 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
1: Madonna und Sabrina Carpenter, Bring Your Love.
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1: Genießt das lange Pfingstwochenende. Das Wetter dazu bleibt bilderbuchmäßig. Es gibt ganz viel Sonne, wenig Wolken und 27 bis 31 Grad.
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1: Und hier braucht ihr mindestens eine Viertelstunde länger. A3 Frankfurt-Köln zwischen Siebengebirge und dem Kreuz von Siegburg 4 Kilometer Stau, ein Plus von 20 Minuten. A45 Gießen Richtung Hagen zwischen Siegen und Olpe, da braucht ihr eine Stunde länger. Es gibt 5 Kilometer Stau. A45 Hagen-Gießen zwischen Olpe und Freudenberg 3 Kilometer Stau, da verliert ihr eine Dreiviertelstunde. A46 Heinsberg Richtung Düsseldorf zwischen Kreuz Holz und Kapellen 6 Kilometer Stau, 40 Minuten dauert es länger. Und auf der A59 Bonn Richtung Köln, da steht ihr zwischen Spich und dem Flughafen Köln-Bonn eine Viertelstunde länger. Es gibt einen 4 Kilometer Stau. Gute Fahrt euch!
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1: Für alle, die immer noch nicht da angekommen sind, wo sie hinwollen über das lange Wochenende und vielleicht noch im Stau stehen, für euch alle spiele ich Fast Car. Hier ist Tracy Chapman. Patrick Rickert im Radio. Schönes, langes Wochenende euch.

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0: Ein schönes, langes Wochenende wünsche ich euch.
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0: Sacha Baron Cohen, ja, als Borat bitte. Oh, großartige Nummer, oder Bruno? Ja, Wahnsinn. Sacha Baron Cohen hat sich aber ein bisschen rar gemacht in den letzten Jahren, wenn man jetzt mal von der Serie Disclaimer absieht. Aber es gibt jetzt was Neues mit ihm, und zwar eine Komödie auf Netflix, der Titel Ladies First. Hier ist der Filmcheck mit Jörg Albrecht.
2: Damien hatte einfach alles. Geld, Sex, Macht.
3: Na, da höre ich doch schon ein Aber.
2: Aber er war auch Geld.

0: Was nicht von...
1: Haben Sie Ihre Tage?
0: Was? Wie war das?
2: Dieses frauenfeindliche Gelaber will sich Alex nicht länger bieten lassen.
0: Ich kündige.
3: Sie sind gefeuert.
2: Noch bevor Damien das Wort gefeuert aussprechen kann, liegt er auch schon auf dem Bürgersteig. Damien ist mit seinem Kopf gegen eine Straßenlaterne geknallt. Mit unabsehbaren Folgen. Denn als er wieder zu sich kommt, ist die Welt um ihn herum eine andere.
0: Einer spaziert einfach in Alex' Büro.
4: Überaus komisch. Ich nehme an, Sie haben schon gehört, dass Alex gekündigt hat.
0: Damien, was tun Sie in meinem Büro?
2: Nicht nur, dass Alex jetzt Damiens Job hat in dieser anderen Realität. Die Frauen haben das Ruder übernommen. Überall. Sie machen die Jobs, die vorher den Männern vorbehalten waren. Das ist auch schon in der Welt von Barbie so gewesen. Vor 20, 30 Jahren wäre so eine Geschichte vom alten, weißen, heterosexuellen Mann, der die Zeichen der Zeit nicht erkannt hat, natürlich noch witziger und sarkastischer gewesen. Aber auch 2026 funktioniert das noch erstaunlich gut, was auch aufs Konto von Sacha Baron Cohen als Damien und Rosamund Pike als Alex geht. Die zwei hatten Spaß und den haben wir auch.
0: Können Sie einen Reifen wechseln?
1: Nein, ich bin ein Mann.

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1: Ich bin Tanja Wagner. Das Grundgesetz feiert Geburtstag. Da Demokratie von Menschen lebt, die mitmachen, hat Bundespräsident Steinmeier für den heutigen 23. Mai den ersten deutschlandweiten Mitmachtag ausgerufen.
2: Durch das Mitmachen könne jeder Einzelne merken, dass er gebraucht werde. Steinmeier selbst geht mit gutem Beispiel voran, etwa beim Pflegen von Wanderwegen oder Gartenarbeiten in öffentlichen Anlagen. Vor allem junge Menschen möchte das Staatsoberhaupt auch mit dem Mitmachtag erreichen und deren Interesse an Ehrenämtern wecken. Künftig solle der Geburtstag des Grundgesetzes jedes Jahr auf diese Weise gefeiert werden, wünscht sich der Bundespräsident. Als Tag, an dem alle etwas für andere und für das Land tun. Thomas Thonfeld, Berlin.
1: Unionsfraktionschef Spahn sieht aktuell keine finanziellen Spielräume für eine BAföG-Erhöhung. Staatliche Leistungen wie Bürgergeld, Wohngeld, Elterngeld, BAföG werden wir absehbar nicht erhöhen können, sagte der CDU-Politiker dem Münchner Merkur. Dabei hatten sich die Koalitionspolitiker erst vor wenigen Wochen nach langen Diskussionen auf eine BAföG-Reform verständigt. Die sieht vor, zum kommenden Wintersemester die Wohnkostenpauschale von 380 auf 440 Euro im Monat zu erhöhen. Dann soll das BAföG schrittweise auf das Niveau der Grundsicherung angehoben werden. Deutschlands Schwimmbädern fehlen zum Start der Freibadsaison weiterhin Bademeisterinnen und Bademeister. Leider sei es so, dass immer noch Fachkräftemangel bestehe, sagte Peter Harzheim, Präsident des Bundesverbands Deutscher Schwimmmeister der Deutschen Presseagentur.
3: Einer Umfrage des Verbands kommunaler Unternehmen unter über 90 Badbetreibern zufolge sind die Lücken beim Personal in Schwimmbädern vielerorts groß. Anfang Mai war nur etwas mehr als die Hälfte der Stellen besetzt. Fast jedes dritte Schwimmbad meldete noch einen zweistelligen Personalbedarf. Ein weiteres Problem? Geldmangel. Deshalb müssten viele Bäder geschlossen bleiben oder reduziert betrieben werden. Tine Klimach, Nachrichtenredaktion.
1: Der FC Bayern München und der VfB Stuttgart treffen am Abend im Finale des DFB-Pokals aufeinander. Für den deutschen Rekordmeister geht es nach der Meisterschaft in der Fußball-Bundesliga um das Double. Verzichten muss Favorit Bayern München dabei auf Nationaltorwart Neuer, der wegen einer Wadenverletzung ausfällt. Und das waren die Nachrichten mit Tanja Wagner.
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4: Das lange Pfingstwochenende bleibt sonnig und heiß. 27 bis 31 Grad, das gilt für heute, morgen, übermorgen. Die ganze Zeit bleibt es also richtig schön.
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4: Es gibt noch einige Staus um kurz nach 4, deswegen hier nur alles, was mindestens 10 Minuten Zeitverlust bedeutet. A3 Frankfurt-Köln zwischen Siebengebirge und Kreuzbonn-Siegburg 3 Kilometer Stau, 10 Minuten plus. A45 Gießen-Hagen zwischen Siegen und Freudenberg 4 Kilometer Stau, ihr braucht 50 Minuten länger. A45 Hagen-Gießen zwischen Olpe und Freudenberg, 1 Kilometer Stau, 20 Minuten on top. Dann die 46 Heinsberg-Düsseldorf zwischen Kreuzholz und Kapellen, 4 Kilometer Stau, 20 Minuten dauert es auch hier länger. Und A52 Mahl-Gelsenkirchen zwischen Gelsenkirchen-Scholven und Gelsenkirchen-Buhr-West dauert es 10 Minuten länger.
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4: Für alle, die zu Hause geblieben sind an diesem schönen, langen Pfingstwochenende, genießt das Wetter, die passende Musik dazu spiel ich uns. Hier sind Hertz und Purple Disco Machine, Wonderful Life. Patrick Rickert hier.

0: Einen schönen Nachmittag euch. Wünsche euch ein schönes, langes Wochenende. Was machen wir bei dem tollen Wetter vor allem? Natürlich grillen. Wir lieben das doch genauso wie ihr. Deswegen haben wir auch alles rund ums Grillen. Für euch zum Beispiel verrät uns der mehrfache deutsche Grillmeister Camilo Tomanek aus NRW, was wir denn zum Grillen alles wissen müssen. Was brauchen wir zum Beispiel? Klar, ein Grill ist von Vorteil mal, logisch. Aber was denn noch?
1: Ein Freund von mir sagt immer, man braucht ein Messer, ein Schneidebrett und eine Zange. Da kann es schon losgehen. Ich ergänze das immer noch ganz gerne durch ein Einstichthermometer. Damit kann man genau die Temperatur kontrollieren und ein Steak, das halt 59 Grad Celsius hat, ist nicht so gut wie ein Steak, das 56 Grad Celsius hat. Denn jeder will ja sein perfektes Steak haben und nicht übergart oder untergart.
0: Steaks sind eh seine große Grillliebe. Er macht auch keinen Hehl daraus, dass für ihn Fleisch auf den Grill gehört.
1: Ja, Lieblingsgerichte habe ich eigentlich viele, aber natürlich am liebsten Steak oder Barbecue, also ein Brisket oder Rippchen, das ist schon was Feines.
0: Und er hat uns auch eines seiner Lieblingsrezepte dargelassen. Es ist die Cheddar Chili Bacon Bomb. Besser als jede klassische Frikadelle. Es ist Hack mit ganz viel Käse eingewickelt in dünnen Scheiben Bacon. Super saftig, super mächtig, halt eine richtige Bombe. Und das Rezept, das findet ihr bei uns im Netz auf unserer Homepage.
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1: Harry Styles, American Girls.
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1: Uns steht ein richtig schönes langes Wochenende bevor. 27 bis 31 Grad. Und dazu gibt es jede Menge Sonne.
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1: Und hier dauert es länger. A3 Frankfurt-Köln zwischen Siebengebirge und Kreuzborn-Siegburg. 1 Kilometer Stau macht ein Plus von 10 Minuten. Dann ist auf der A45 Gießen Richtung Hagen die Autobahn zwischen Freudenberg und Olpe in beiden Richtungen gesperrt. Da ist ein Segelflugzeug abgestürzt. Richtung Hagen gibt es fast eine Stunde Zeitverlust, 4 Kilometer Stau. A46 Heinsberg-Düsseldorf zwischen Kreuzholz und Kapellen, 4 Kilometer Stau, ein Plus von einer Viertelstunde. Und A52 Mahl Richtung Gelsenkirchen zwischen Gelsenkirchen-Scholven und Gelsenkirchen-Bur-West, 10 Minuten Zeitverlust.
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1: Hallo, ein schönes Wochenende euch. Jetzt gibt's Musik von Roxette. Hier ist Fading Like a Flower. Aber irgendwas fehlt, was wir... Ah, natürlich, wir machen doch einfach die... lange Wochenende-Vogel-Zwitscher-Version daraus. Patrick Rickert hier. Genießt das Pfingstwochenende.

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0: Wir gehen mit Taylor Swift durch lange Wochenende Opelight.
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1: Ich bin Tanja Wagner. Wackelt die geplante BAföG-Erhöhung, wie der Unionsfraktionschef Spahn sieht angesichts der angespannten Haushaltslage, aktuell keine finanziellen Spielräume für ein Plus. Staatliche Leistungen wie Bürgergeld, Wohngeld, Elterngeld, BAföG werden wir absehbar nicht erhöhen können. In manchen Bereichen müssen wir sparen, jedenfalls solange wir kein Wachstum haben, sagte der CDU-Politiker dem Münchner Merkur. Kritik kommt vom Deutschen Studierendenwerk. Die junge Generation komme bei Spahns Thesen unter die Räder, hieß es. Heute feiert unser Grundgesetz Geburtstag. Da Demokratie von Menschen lebt, die mitmachen, hat Bundespräsident Steinmeier den ersten deutschlandweiten Mitmachtag ausgerufen.
2: Unser Grundgesetz garantiert uns allen Freiheit, Rechtsstaatlichkeit und Demokratie, betont Bundespräsident Steinmeier. Er will mit dem Ehrentag aber nicht nur daran erinnern, sondern auch deutlich machen, Demokratie lebt nicht nur von Wahlen oder Gesetzen, sondern vom Mitmachen und Verantwortung übernehmen. Deswegen gibt es tausende Mitmachaktionen, in denen für das Ehrenamt geworben wird. Steinmeier hat auch selbst die Ärmel hochgekrempelt. In Nordrhein-Westfalen putzte er Stolpersteine, die an NS-Opfer erinnern. Im Chiemgau half er dem Alpenverein Wanderwege auf Vordermann zu bringen und in Berlin las er Kindern Bücher vor. Ursula Winkler, Nachrichtenredaktion.
1: Bei einem Unfall mit zwei Straßenbahnen in Düsseldorf sind mehr als 2 Dutzend Menschen verletzt worden, teilweise schwer. Es schwebe aber niemand in Lebensgefahr, wie ein Sprecher der Polizei der Deutschen Presseagentur sagte. Die beiden Straßenbahnen waren aus noch nicht geklärten Umständen an einer Ecke frontal kollidiert. Der FC Bayern München und der VfB Stuttgart treffen am Abend im DFB-Pokalfinale aufeinander. Die Münchner stehen zum 25. Mal im Endspiel, müssen im ausverkauften Berliner Olympiastadion allerdings auf den angeschlagenen WM-Fahrer Manuel Neuer im Tor verzichten.
3: Obwohl Stuttgart nämlich mit dem Ziel, seinen Titel zu verteidigen, nach Berlin fährt, hat der FC Bayern in der Bundesliga eine überragende Saison gespielt und will diese nun mit dem Double veredeln. Und die Statistik, die spricht dafür, dass das dem amtierenden deutschen Meister auch gelingen könnte. Die letzte Niederlage der Münchner gegen den VfB liegt nämlich bereits 2 Jahre zurück. Aus München, Pia Wegner.
1: Und das waren die Nachrichten mit Tanja Wagner.
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4: Es ist und bleibt fantastisch. 27 bis 31 Grad. Dazu gibt es jede Menge Sonne. So zeigt sich das gesamte lange Wochenende.
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4: Kurz nach 5, das ist noch los auf den Straßen. Die A45 ist gesperrt, Gießen Richtung Hagen, zwischen Freudenberg und dem Kreuz Olpe Süd, und zwar in beiden Richtungen. Da ist ein Segelflugzeug abgestürzt. In Richtung Hagen gibt es 4 Kilometer Stau. Zeitverlust dort 1 Stunde. A46 Heinsberg-Düsseldorf zwischen Kreuzholz und Kapellen 4 Kilometer Stau plus 1/4 Stunde. Und A52 nochmal Gelsenkirchen zwischen Gelsenkirchen-Scholven und Gelsenkirchen-Bur-West braucht ihr 10 Minuten länger.
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4: See, Sofa, Eisdiele, was auch immer ihr macht. Hauptsache, es sieht nicht nach Arbeit aus. Schönes, langes Wochenende euch. Patrick Rickert hier.

0: Michael Schulte, 5 AM. Und es gibt was Neues von Adam Lambert. Der hat ja einen wahnsinnigen Werdegang dahingelegt. Ne, beim amerikanischen DSDS hat er mitgemacht. Der war eine Zeit lang Nachfolger von Freddie Mercury bei Queen. Und hat aber natürlich auch super viel eigenen Kram gemacht, wie diesen Song hier. Und dieses Jahr, im Juli, da bringt er sein neues Solo-Album raus. Das hat einfach den Titel Adam. Und einen Vorgeschmack gibt es mit der aktuellen Single Eat You Alive. Adam Lambert singt darüber, dass ja seine Liebe einen nicht mehr loslässt. Und auch sonst zeigt er sich ganz stolz in diesem Song. Das macht gespannt auf das gesamte Album und deswegen spielen wir ihn jetzt auch für euch.
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0: Viel Spaß.
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1: Genießt das lange Pfingstwochenende. Das Wetter dazu bleibt bilderbuchmäßig. Es gibt ganz viel Sonne, wenig Wolken und 27 bis 31 Grad.
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1: Es gibt nach wie vor eine Autobahnsperrung auf der A45 Gießen Richtung Hagen. Ist ein Segelflugzeug abgestürzt zwischen Freudenberg und Kreuzolpe Süd. Bleibt die Autobahn deswegen in beiden Richtungen gesperrt. In Fahrtrichtung Hagen gibt es aktuell 4 Kilometer Stau, da braucht ihr 50 Minuten länger. A46 Heinsberg-Düsseldorf zwischen Grevenbruch und Kapellen 5 Minuten Zeitverlust. A46 Heinsberg-Düsseldorf zwischen Kreuzholz und Jüchen 1 Kilometer Stau, macht 8 Minuten plus. Und A52 Mahl Richtung Gelsenkirchen zwischen Gelsenkirchen-Scholven und Gelsenkirchen-Bur-West 10 Minuten Zeitverlust.
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1: Also an diesem Wochenende haben wir irgendwie von allem eins mehr. Ne? Ein Tag mehr frei. Was haben wir denn noch? Wir haben mehr Sonne. Wir haben mehr Musik. Teddy Swims mit Mr. Know-It-All für euch. Patrick Rickert hier. Hallo.

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0: hier im Programm guckt er ja auf die wichtigen Dinge. Heute Abend spielt zum Beispiel die deutsche Nationalmannschaft bei der Eishockey-WM gegen Österreich. Hat unser Hannes natürlich auch im Blick.
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2: Ja, endlich WM! Also nicht Fuppes, Eishockey. Ja, interessiert in Deutschland irgendwie keine Sau. Weil wir den Sport nicht kapieren. Der ist zu schnell, der Puck ist zu klein und irgendwann hauen sich zwei Broncos auf die Muppe. Und du weißt auch irgendwie nicht, da gibt's ja Strafen für und trotzdem gehört es ja auch zum Gesamterlebnis, ne? So Blut auf Eis, das hat schon farblich was Künstlerisches. Ich war als Kind schon fasziniert von dem Sport, allerdings hauptsächlich von der Eismaschine. Ja, die gehörte zu meinen Top 3 Traumjobs. Eismaschine, hinten auf dem Müllwagen fahren und Chips-Einsammler im Autoscooter. All diese Menschen standen für mich auf einer Stufe mit Superman. Habt ihr euch eigentlich schon mal gefragt, warum Nasen laufen können und Füße riechen? Und immer dran denken, wer ein Tor mehr schießt als der andere, gewinnt.
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2: Ich bin Tanja Wagner. Zum Geburtstag des Grundgesetzes heute hat Bundespräsident Steinmeier die Menschen in Deutschland dazu aufgerufen, sich mehr für die Demokratie zu engagieren. Das Grundgesetz sei eine wirkliche Errungenschaft für unser Land und für unser Zusammenleben, betonte Steinmeier. Aber Demokratie sei eben keine Kopfsache, sie brauche Arme und Beine, also Menschen, die sich einmischen, die mitmachen, sagte Steinmeier der Deutschen Presseagentur in Berlin. Die Finanzlage der gesetzlichen Pflegeversicherung hat sich seit Jahresanfang nach neuen Zahlen weiter verschlechtert. Im ersten Quartal habe die Pflegeversicherung ein Minus von 667 Millionen Euro verzeichnet, obwohl sie gleichzeitig 800 Millionen Euro aus einem Darlehen bekommen habe. Das teilte der Spitzenverband der gesetzlichen Krankenversicherung mit.
3: Die Pflegeversicherungsreform, um die Finanznot der Kassen zu lindern, ist gerade eine der großen Baustellen der Regierung. In diesen Tagen wollte Gesundheitsministerin Wagen die Pläne vorstellen. Aber die finanzielle Situation der Kassen ist noch viel dramatischer als gedacht. Vor ein paar Wochen hatte der Verband für dieses Jahr noch mit einem Plus von 400 Millionen Euro kalkuliert. Jetzt rechnet er mit einem Minus von 1 Milliarde und da sind Kredite beim Bund schon eingerechnet. Die Regierung müsse jetzt das Ruder herumreißen, warnt Verbandschef Platt im Spiegel. Sonst würden die Finanzprobleme im nächsten Jahr unbeherrschbar. Ursula Winkler, Nachrichtenredaktion.
2: Nach dem ukrainischen Drohnenangriff auf ein Wohnheim einer Berufsschule im russisch besetzten Gebiet Lugansk ist die Zahl der Toten laut Behörden auf 11 gestiegen. Das teilte das russische Zivilschutzministerium mit.
4: Noch immer werden viele vermisste Berufsschüler in den Trümmern vermutet, während Kremlchef Putin hier in Moskau von einem nächtlichen Terroranschlag sprach und der zivilen Opfer in einer Schweigeminute gedachte, erklärte der ukrainische Generalstab, es habe sich um ein militärisches Ziel gehandelt. Überprüfbar ist das nicht, aber klar ist, dass die Ukraine mit ihren zunehmend größeren Waffen immer häufiger, womöglich durch Fehler, auch zivile Ziele trifft. Aus Moskau, Ulf Mauder.
2: Bei einem Unfall mit zwei Straßenbahnen in Düsseldorf sind mehr als 2 Dutzend Menschen verletzt worden, teilweise schwer. Die beiden Straßenbahnen waren aus noch nicht geklärten Umständen an einer Ecke frontal kollidiert.
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5: Da kann ich euch jetzt auch nichts Neues sagen, Leute. Es bleibt genauso wie jetzt auch. Morgen ein paar mehr Wolken. Das bedeutet, wir gehen von 15 Sonnenstunden runter auf nur 13 Sonnenstunden. Und ansonsten, die Temperaturen sind auch um die 30 Grad. Am Dienstag gehen die rauf auf bis zu 32 Grad. Wahnsinn.
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5: Vorsicht auf der A45 Gießen in Richtung Hagen. Die ist in beide Fahrtrichtungen gesperrt zwischen Freudenberg und Kreuz Olpe Süd. Der Grund ist ein abgestürztes Segelflugzeug. Aktuell zwischen Siegen und Freudenberg auf der 45. Auch schon 4 Kilometer Stau, dauert eine Dreiviertelstunde länger. Und die A46 haben wir auch noch. Heinsberg Richtung Düsseldorf zwischen Grevenbruch und Kapellen. Da läuft gerade eine Unfallaufnahme. Der rechte Fahrstreifen ist gesperrt zwischen Kreuzholz und Kapellen. Aktuell auch schon knapp eine halbe Stunde Zeitverlust.
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5: Niklas Lünebach ist hier für euren Samstagabend. Und damit wir jetzt mit ein bisschen Party hier reinstarten, das ist Kato für euch mit Turn the Lights Off.

0: Ich kann nicht der Einzige sein, deshalb jetzt mal gerade eben Hände hoch, ja. Wer von euch ist gestern oder heute aus der Tür gegangen, dachte sich, wow, eine lange Hose war ja mal wirklich die größte Fehlentscheidung ever. Direkt wieder reingegangen und sich eine kurze angezogen. Ich habe dann doch nicht so damit gerechnet, dass ja plötzlich auf einmal, oder ich hatte es nicht mehr vor Augen, dass das Wetter so wahnsinnig geil wird. Draußen irgendwie schön im Park chillen mit einem kleinen Bier in der Hand oder einem Kaltgetränk. Vielleicht auch einfach mit Freunden zu Hause grillen, draußen am Balkon oder was weiß ich. Es gibt ja einiges, was man jetzt endlich mal wieder draußen machen kann. Was habt ihr vor? Fahrt ihr vielleicht weg oder bleibt ihr hier?
1: Party machen.
2: Wir haben einen Garten, den werden wir nutzen.
3: Nein, Pfingsten fahren wir nicht weg. Das ist uns zu voll.
4: Das Arbeiten und Sport.
5: Ja, ich bin gar nicht da. Ich bin in London. Bisschen Urlaub.
6: Ja, wir wollen wandern. Wenn es heiß werden soll, wahrscheinlich eher so in den Wald.
0: Ach, schön. Alle was zu tun, alle draußen unterwegs. Es ist einmal eine tolle Zeit, Leute. Egal, was ihr macht, viel Spaß dabei.
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1: Da tut sich nichts, Leute. Sonne, Sonne, Sonnenschein bei um die 30 Grad, am Dienstag sogar bis 32 Grad. Mehr kann man dazu nicht sagen. Morgen vielleicht noch ein paar Wolken mehr als heute. Das heißt, von 15 Sonnenstunden gehen wir runter auf 13. Aber das können wir verkraften, weil danach geht es genau so weiter. Mit 15 Sonnenstunden ab Montag, Dienstag sogar bis zu 32 Grad.
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1: Die A45 Gießenhagen zwischen Freudenberg und Kreuz Olpe Süd. In beide Fahrtrichtungen ist die Autobahn da gesperrt. Der Grund ist der Absturz eines Segelflugzeugs. Aktuell zwischen Siegen und Kreuz Olpe Süd auf der A45 auf 4 Kilometer Stau, dauert fast 50 Minuten länger. Die A46 Heinsberg-Düsseldorf zwischen Grevenbruch und Kapellen. Da läuft gerade eine Unfallaufnahme. Der rechte Fahrstreifen ist gesperrt. Die 46 zwischen Kreuzholz und Grevenbruch auch schon 2 Kilometer Stau. Eine Viertelstunde dauert es länger. Und zwei Anmeldungen noch. Einmal die A4 Köln-Aachen zwischen Eschweiler West und Kreuz Aachen. Vorsicht, Gegenstände auf der Fahrbahn nach einem Unfall. Hier bitte vorsichtig sein. Und die A1 Euskirchen-Blankenheim zwischen Nettersheim und Blankenheim. Da liegt ein Holzbalken auf dem linken Fahrstreifen. Auch hier vorsichtig fahren und dann kommt gut und sicher zu Hause an.
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1: Da haben wir schon 30 Grad, Sonne satt und schwitzen uns komplett den Rücken zu Tode. Und dann kommt auch noch Adele an und sagt, ich möchte gerne den Regen auch noch anzünden. Set a fire to the rain. Liebe Adele, bitte einfach mal nicht machen.

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0: NSYNC, I want you back. Leute, kennt ihr den Sunshine Guilt? Also quasi auf Deutsch der Sonnenscheinscham heißt das quasi. Es bedeutet, man schämt sich, wenn draußen geiles Wetter ist, aber man selber einfach nur, man hat keinen Bock rauszugehen, keine Lust auf Grillen oder sonst irgendwas. Man möchte einfach in der Wohnung hocken und einfach auf der Couch sitzen und einen Film gucken oder sonst irgendwas. Und weißt du was? Das ist auch überhaupt nicht schlimm, wenn ihr sagt, geil, 30 Grad. Viel zu warm, gar keinen Bock. Vielleicht kurz draußen ein Eis holen und dann auf der Couch. Nicht schlimm, weil es gibt was Neues zum Streamen und zwar eine Komödie auf Netflix. Ladies First mit Sacha Baron Cohen. Den kennen wir als Komiker aus Borat, den Film. Und ob die Serie sich eignet, um sie jetzt heute Abend einfach mal entspannt und ohne Sunshine Guild anzuschmeißen, das weiß unser Filmchecker Jörg Albrecht.
1: Damien hatte einfach alles. Geld, Sex, Macht.
2: Na, da höre ich doch schon ein Aber.
1: Aber er war auch ein Arschloch.
2: Ja, für diesen Damien, der auf dem besten Weg ist, CEO, also Boss einer Werbeagentur zu werden, sind Frauen Wegwerfartikel. Für Sex gut genug, für den Job nur ein notwendiges Übel. Beispiel Alex. Dass er sie zur Kreativdirektorin macht, hat nur einen Grund. Ohne Frau auf diesem Posten wäre ein wichtiger Kunde abgesprungen.
3: Ich habe das Gefühl, dass ich nur hier bin, damit sie gut dastehen.
4: Aber das war Ihnen doch sicherlich schon vorher bewusst.
3: Nein, war es nicht. Und
4: haben Sie Ihre Tage?
3: Was? Wie war das?
2: Dieses frauenfeindliche Gelaber will sich Alex nicht länger bieten lassen.
3: Ich kündige.
5: Sie sind gefeuert.
2: Noch bevor Damien das Wort gefeuert aussprechen kann, liegt er auch schon auf dem Bürgersteig. Damien ist mit seinem Kopf gegen eine Straßenlaterne geknallt. Mit unabsehbaren Folgen. Denn als er wieder zu sich kommt, ist die Welt um ihn herum eine andere.
3: Einer spaziert einfach in Alex' Büro.
6: Überaus komisch. Ich nehme an, Sie haben schon gehört, dass Alex gekündigt hat.
3: Damien, was tun Sie in meinem Büro?
2: Nicht nur, dass Alex jetzt Damiens Job hat in dieser anderen Realität. Die Frauen haben das Ruder übernommen. Überall. Sie machen die Jobs, die vorher den Männern vorbehalten waren. Das ist auch schon in der Welt von Barbie so gewesen. Vor 20, 30 Jahren wäre so eine Geschichte vom alten, weißen, heterosexuellen Mann, der die Zeichen der Zeit nicht erkannt hat, natürlich noch witziger und sarkastischer gewesen. Aber auch 2026 funktioniert das noch erstaunlich gut, was auch aufs Konto von Sacha Baron Cohen als Damien und Rosamund Pike als Alex geht. Die zwei hatten Spaß und den haben wir auch.
3: Können Sie einen Reifen wechseln?
4: Nein, ich bin ein Mann.
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1: Ich bin Tanja Wagner. Heute feiert unser Grundgesetz Geburtstag. Da Demokratie von Menschen lebt, die mitmachen, hat Bundespräsident Steinmeier für den heutigen 23. Mai den ersten deutschlandweiten Mitmachtag ausgerufen.
2: Es soll der erste Grundgesetz-Ehrentag sein, aber nicht der letzte. Bundespräsident Steinmeier will ihn jährlich feiern, aber nicht als bundesweiten Feiertag, sondern aktiv. Ein Tag, an dem wir uns vornehmen, gemeinsam etwas für andere und für das Land zu tun. Steinmeier ging selbst mit gutem Beispiel voran und pflegte zuletzt Wanderwege, gärtnerte auf dem Friedhof, besuchte Seniorenheime und las Kindern Bücher vor. Im ganzen Land gibt es Mitmachaktionen, um für das Ehrenamt zu werben. Ursula Winkler, Nachrichtenredaktion.
1: Das Studierendenwerk kritisiert den Vorstoß von Unionsfraktionschef Spahn. Bei dessen Thesen komme die junge Generation unter die Räder, hieß es. Spahn sieht angesichts der angespannten Haushaltslage aktuell keine finanziellen Spielräume für ein Plus bei staatlichen Leistungen wie Bürgergeld, Wohngeld, Elterngeld oder BAföG.
3: Eigentlich hatten sich Union und SPD im Koalitionsvertrag ja darauf verständigt, dass es eine BAföG-Reform geben soll. Allerdings mit einer Hintertür, nur wenn das Geld dafür reicht. Und genau darauf beruft sich Jens Spahn jetzt. Zitat, man kann nur so viel ausgeben, wie man einnimmt. Dabei hatte es sogar aus dem unionsgeführten Forschungsministerium schon geheißen, die Verständigung der Koalition gehe jetzt regulär ins Gesetzgebungsverfahren. Fraglich allerdings, was nach dem Veto des Unionsfraktionschefs nun daraus wird. Thomas Thonfeld, Berlin.
1: Zum ersten Mal seit 6 Jahren erhöht der ADAC die Jahresbeiträge. Und zwar ab 1. Januar 2027 um 10 bis 35 Euro im Jahr. Das beschlossen die Delegierten auf der Hauptversammlung. Grund dafür seien höhere Kosten für Energie, Personal, Ersatzteile sowie Abschlepp- und Werkstattleistungen. Legal dopen für viel Geld und Weltrekorde, so in etwa lautet der Ansatz der erstmals stattfindenden Enhanced Games. In Las Vegas treten in der deutschen Nacht Sportler und Sportlerinnen in Disziplinen wie Schwimmen, Sprinten und Gewichtheben gegeneinander an. Die meisten haben 8 Wochen lang unter medizinischer Begleitung sonst verbotene Dopingmittel wie Testosteron, Wachstumshormone oder Steroide zu sich genommen.
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4: Morgen vielleicht noch ein paar Wolken mehr als heute. Das heißt, von 15 Sonnenstunden gehen wir runter auf 13. Aber das können wir verkraften, weil danach geht es genau so weiter. Mit 15 Sonnenstunden ab Montag, Dienstag sogar bis zu 32 Grad.
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4: Die A45 Gießen-Hagen ist aktuell gesperrt in beide Fahrtrichtungen zwischen Freudenberg und Kreuz-Olpe Süd. Da ist ein Segelflugzeug abgestürzt. Das Ganze wird wohl auch noch eine Weile dauern. Aktuell zwischen Siegen und Freudenberg schon 3 Kilometer Stau. Eine Dreiviertelstunde dauert es länger. Die A2 Dortmund haben wir noch. Oberhausen zwischen Oberhausen-Königshardt und Kreuz-Oberhausen. Da dauert es 10 Minuten länger. Und die A52 Mahl in Richtung Gelsenkirchen. An der Autobahnauffahrt Gelsenkirchen-Bühr-West. Da läuft eine Unfallaufnahme. Die Autobahnauffahrt ist aktuell gesperrt, noch bis 10 Uhr abends.
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4: Ach, da seid ihr ja. Willkommen in der Casa Lünebach. Ja, kommt rein. Ich mache euch auch ein Bier auf, ist ja klar. Schön. So, und dann gehen wir auf den Balkon. Na, setz uns raus. Genieß ein bisschen die Sonne. Hier dein Bier, ne? Schon Prost. Macht euch einen schönen Abend.

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0: Ach, ist das schön draußen, dieses Wetter. Es macht so Freude. Endlich nochmal Frühling, beziehungsweise mittlerweile ist es ja schon echt sommerlich bei an die 30 Grad. Das freut natürlich uns, aber auch die Bienchen und Blümchen.
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1: Da tut sich nichts, Leute. Sonne, Sonne, Sonnenschein bei um die 30 Grad, am Dienstag sogar bis 32 Grad. Mehr kann man dazu nicht sagen.
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1: Auf der 45 Hagen-Gießen zwischen Kreuz Olpe Süd und Freudenberg ist die Autobahn aktuell gesperrt. Der Grund ist ein Absturz eines Segelflugzeugs. Und die 45 Hagen-Gießen zwischen Wilnsdorf und Haiger-Burbach, da nochmal Gefahr durch eine Unfallstelle. Da liegen auch Trümmer, vor allem auf dem linken Fahrstreifen. Bitte vorsichtig sein. Dann haben wir noch zwei Staus. Einmal die 44 Kassel-Dortmund zwischen Lichtenau und Büren, 5 Minuten plus. Und auf der 45 Gießen-Hagen zwischen Freudenberg und Kreuz Olpe Süd vor der Sperrung auch 5 Minuten plus. Allen unterwegs eine gute Fahrt.
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1: Ich bin Niklas Lünebach, wünsche euch einen schönen Abend und das ist Eminem. Yes.

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0: Danny Hopper aus der Sportredaktion. Das ist für die Fans mal wieder ein richtig, richtig schönes Finale. Die Bayern sind aber natürlich logischerweise Favorit.
1: Ne? Ja, auf jeden Fall. Dreimal gab es das Duell ja schon in dieser Saison. Zweimal in der Liga, einmal beim Franz-Beckenbauer Supercup und alle drei Spiele haben die Bayern gewonnen mit 2:1, 5:0 und zuletzt vor einem guten Monat nochmal mit 4:2. Und die Bayern dürften hochmotiviert sein, denn nachdem es mit dem Champions-League-Titel in dieser Saison nichts wurde, soll jetzt zumindest das Double geholt werden. Die Meisterschaft wurde ja vor einer Woche schon mit Weißbier Duschen gefeiert und Sportvorstand Max Eberl war danach bei DAZN ganz beseelt.
2: Wir haben einfach eine großartige Gruppe, eine großartige Gemeinschaft und dabei Erfolge zu feiern ist großartig.
1: Heute soll es in Berlin die nächste Party geben. Für die Bayern wäre es dann nach der 35. Meisterschaft der 21. DFB-Pokalgewinn.
0: Ja, schauen wir mal auf die Stuttgarter. Die sind ja jetzt auch nicht unmotiviert, ne? Die haben am Wochenende auch schon ordentlich gefeiert.
1: Ja, denn Stuttgart hat am Samstag ja die Champions League klar gemacht und deshalb gab es von Trainer Sebastian Hoeneß höchstpersönlich einen Feierbefehl. Alle Leinen los, sagte er. Die Jungs dürften machen, was sie wollen. Kam überraschend, denn das wichtigste Saisonspiel steht ja heute erst noch an mit dem Pokalfinale. Aber die Stuttgarter haben da heute eigentlich auch nichts mehr zu verlieren, denn es ist so oder so schon eine tolle Saison, fand auch Außenverteidiger Maximilian Mittelstädt bei DAZN.
3: Das ist genau das, worauf wir das ganze Jahr hingearbeitet haben. Jetzt haben wir in den letzten Wochen noch mal richtig Gas gegeben. Deswegen sind wir überglücklich.
1: Sieht auch Hoeneß so, die Situation könne nicht schöner sein. Man spiele jetzt noch gegen eine der besten Mannschaften in Europa. Das sei der perfekte Saisonabschluss. Trotzdem will er den Titel natürlich gerne verteidigen.
0: Also gleich um 20 Uhr geht's los in Berlin. Das Finale im DFB-Pokal Stuttgart gegen den Meister Bayern München. Die Infos von Danny Hoppe aus der Sportredaktion. Vielen Dank dir, Danny.
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4: Das lange Pfingstwochenende.
0: Und das Wetter steht schon auf Sommer.
4: Und hier kommt schon...

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1: Ich bin Tanja Wagner. Zum Geburtstag des Grundgesetzes heute hat Bundespräsident Steinmeier die Menschen in Deutschland dazu aufgerufen, sich mehr für die Demokratie zu engagieren. Das Grundgesetz sei eine wirkliche Errungenschaft für unser Land und für unser Zusammenleben, betonte Steinmeier. Aber Demokratie sei eben keine Kopfsache, sie brauche Arme und Beine, also Menschen, die sich einmischen, die mitmachen, sagte Steinmeier der Deutschen Presseagentur in Berlin. Die Finanzlage der gesetzlichen Pflegeversicherung hat sich seit Jahresanfang nach neuen Zahlen weiter verschlechtert. Im ersten Quartal habe die Pflegeversicherung ein Minus von 667 Millionen Euro verzeichnet, obwohl sie gleichzeitig 800 Millionen Euro aus einem Darlehen bekommen habe. Das teilte der Spitzenverband der gesetzlichen Krankenversicherung mit.
2: Die Pflegeversicherungsreform, um die Finanznot der Kassen zu lindern, ist gerade eine der großen Baustellen der Regierung. In diesen Tagen wollte Gesundheitsministerin Wagen die Pläne vorstellen. Aber die finanzielle Situation der Kassen ist noch viel dramatischer als gedacht. Vor ein paar Wochen hatte der Verband für dieses Jahr noch mit einem Plus von 400 Millionen Euro kalkuliert. Jetzt rechnet er mit einem Minus von 1 Milliarde und da sind Kredite beim Bund schon eingerechnet. Die Regierung müsse jetzt das Ruder herumreißen, warnt Verbandschef Platt im Spiegel. Sonst würden die Probleme im nächsten Jahr unbeherrschbar. Ursula Winkler, Nachrichtenredaktion.
1: Nach dem ukrainischen Drohnenangriff auf ein Wohnheim einer Berufsschule im russisch besetzten Gebiet Lugansk ist die Zahl der Toten laut Behörden auf 11 gestiegen. Das teilte das russische Zivilschutzministerium mit.
3: Noch immer werden viele vermisste Berufsschüler in den Trümmern vermutet. Während Kreml-Chef Putin hier in Moskau von einem nächtlichen Terroranschlag sprach und der zivilen Opfer in einer Schweigeminute gedachte, erklärte der ukrainische Generalstab, es habe sich um ein militärisches Ziel gehandelt. Überprüfbar ist das nicht, aber klar ist, dass die Ukraine mit ihren zunehmend größeren Waffen immer häufiger, womöglich durch Fehler, auch zivile Ziele trifft. Aus Moskau, Ulf Mauder.
1: Bei einem Unfall mit 2 Straßenbahnen in Düsseldorf sind mehr als 2 Dutzend Menschen verletzt worden, teilweise schwer. Die beiden Straßenbahnen waren aus noch nicht geklärten Umständen an einer Ecke frontal kollidiert.
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4: Keine Sorge, wenn ihr krank seid oder arbeiten müsst oder eure Freunde heute keine Zeit hatten oder. Die nächsten Tage bleibt es noch genauso warm und ganz, ganz viel Sonnenschein. Bis zu 15 Sonnenschein, am Dienstag sogar bis zu 32 Grad. Also ihr habt noch genug Chancen, schön euch draußen in der Sonne brutzeln zu lassen.
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4: Auf der 45 Hagen-Gießen ist weiterhin die Autobahn zwischen Kreuz-Olpe-Süd und Freudenberg gesperrt. Der Grund: der Abstoß eines Segelflugzeugs. Die A4 Köln-Aachen zwischen Köln-Poll und Kreuz-Köln-Süd. 5 Minuten dauert es da länger. Und noch die 52 Mal in Richtung Gelsenkirchen. Da ist die Autobahnauffahrt Gelsenkirchen-Bühr West gesperrt aktuell wegen einer Unfallaufnahme.
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4: Niklas Lünebach ist hier für euren Samstagabend. Und was macht man am besten an so einem Samstagabend? Ganz genau, man chillt sich richtig schön nach draußen in die Sonne, hört ein bisschen Radio. Und bei uns gibt es die perfekte Party-Playlist dafür. Da fangen wir mal an mit DJ Bobo und Everybody. Ich bin Niklas Lünebach, macht euch ein schönes Wochenende.

Hey, man. Beat System mit Fresh. Und jetzt gibt's neue Partymusik, und zwar von Robin Schulz und Barbs. Better Times für euch. Macht euch einen richtig schönen Samstag hier bei uns.

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1: Ja, da kann ich euch jetzt auch nichts Neues sagen, Leute. Es bleibt genauso wie jetzt auch. Morgen ein paar mehr Wolken. Das bedeutet, wir gehen von 15 Sonnenstunden runter auf nur 13 Sonnenstunden. Und ansonsten, die Temperaturen sind auch um die 30 Grad. Am Dienstag gehen die rauf auf bis zu 32 Grad. Wahnsinn.
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1: Nach dem Absturz eines Segelflugzeugs auf der A45 ist die jetzt wieder frei. Zumindest bis zur A45 Hagen-Gießen zwischen Siegen und Siegen-Süd. Da läuft jetzt eine Unfallaufnahme. Da ist der rechte Fahrstreifen gesperrt. Und noch eine Meldung von der 33 Bielefeld Richtung Brilon aus der Ausfahrt Bielefeld-Senne. Da besteht Gefahr durch eine Unfallstelle auch.
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1: Niklas Lünebach ist hier und weiter geht's mit dem Samstagabend mit ein bisschen Party, mit ein bisschen Stimmung passend zu diesem wunderbaren Wetter draußen. Das ist Placebo mit Every You, Every Me. Macht euch ein richtig schönes Wochenende. Wir sind natürlich für euch da, ist ja klar.

Der Samstagabend, der Partyabend. Jetzt mit dem Song, der letztens erst zum offiziellen Partysong für ganz Europa gekürt wurde. Das ist der Gewinnersong vom Eurovision Song Contest. Dara mit Bangaranga.

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Unbelievable. IMF Unbelievable, die Band aus England, hat direkt mit ihrem ersten Song einen Riesenhit gelandet. In den 90ern kam der raus, beziehungsweise genau 1990 und erstmal die ganzen Charts gestürmt, auch hier bei uns natürlich. Die sind übrigens immer noch aktiv. Die große Zeit war natürlich in den 90ern, aber die gibt's auch noch. Jetzt wohl dann auch ein bisschen älter. Das ist Sophie Alice Baxter unter anderem für euch noch hier bei unserem Partyabend. Macht's euch schön.

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1: Ich bin Tanja Wagner. Heute feiert unser Grundgesetz Geburtstag. Da Demokratie von Menschen lebt, die mitmachen, hat Bundespräsident Steinmeier für den heutigen 23. Mai den ersten deutschlandweiten Mitmachtag ausgerufen.
2: Es soll der erste Grundgesetz-Ehrentag sein, aber nicht der letzte. Bundespräsident Steinmeier will ihn jährlich feiern, aber nicht als bundesweiten Feiertag, sondern aktiv. Ein Tag, an dem wir uns vornehmen, gemeinsam etwas für andere und für das Land zu tun. Steinmeier ging selbst mit gutem Beispiel voran und pflegte zuletzt Wanderwege, gärtnerte auf dem Friedhof, besuchte Seniorenheime und las Kindern Bücher vor. Im ganzen Land gibt es Mitmachaktionen, um für das Ehrenamt zu werben. Ursula Winkler, Nachrichtenredaktion.
1: Das Studierendenwerk kritisiert den Vorstoß von Unionsfraktionschef Spahn. Bei dessen Thesen komme die junge Generation unter die Räder, hieß es. Spahn sieht angesichts der angespannten Haushaltslage aktuell keine finanziellen Spielräume für ein Plus bei staatlichen Leistungen wie Bürgergeld, Wohngeld, Elterngeld oder BAföG.
3: Eigentlich hatten sich Union und SPD im Koalitionsvertrag ja darauf verständigt, dass es eine BAföG-Reform geben soll. Allerdings mit einer Hintertür, nur wenn das Geld dafür reicht. Und genau darauf beruft sich Jens Spahn jetzt. Zitat, man kann nur so viel ausgeben, wie man einnimmt. Dabei hatte es sogar aus dem unionsgeführten Forschungsministerium schon geheißen, die Verständigung der Koalition gehe jetzt regulär ins Gesetzgebungsverfahren. Fraglich allerdings, was nach dem Veto des Unionsfraktionschefs nun daraus wird. Thomas Thonfeld, Berlin.
1: Zum ersten Mal seit 6 Jahren erhöht der ADAC die Jahresbeiträge. Und zwar ab 1. Januar 2027 um 10 bis 35 Euro im Jahr. Das beschlossen die Delegierten auf der Hauptversammlung. Grund dafür seien höhere Kosten für Energie, Personal, Ersatzteile sowie Abschlepp- und Werkstattleistungen. Legal dopen für viel Geld und Weltrekorde, so in etwa lautet der Ansatz der erstmals stattfindenden Enhanced Games. In Las Vegas treten in der deutschen Nacht Sportler und Sportlerinnen in Disziplinen wie Schwimmen, Sprinten und Gewichtheben gegeneinander an. Die meisten haben 8 Wochen lang unter medizinischer Begleitung sonst verbotene Dopingmittel wie Testosteron, Wachstumshormone oder Steroide zu sich genommen.
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4: Auch die nächsten Tage mit Sonne satt, morgen vielleicht hier und da ein paar Wölkchen. Aber danach geht es in die neue Woche mit viel, viel Sonnenschein, blauem Himmel, da ist keine Wolke mehr. Das Ganze bei um die 30 Grad, am Dienstag sogar bis zu 31, 32 Grad.
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4: Da läuft gerade eine Unfallaufnahme auf der 45 Hagen-Gießen zwischen Siegen und Siegen-Süd. Deswegen ist der rechte Fahrstreifen gesperrt. Ansonsten alles frei, kommt gut durch und sicher an.
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4: So, werfen wir einen kurzen Blick aufs DFB-Pokalfinale. Da geht's gleich mit der zweiten Halbzeit weiter. Stuttgart spielt gegen Bayern in Berlin um den Pokal und es steht 0:0. Tatsächlich, Stuttgart hält sich wacker, schmeißt viel nach vorn, hat viele gute Chancen. Also das wird durchaus noch sehr spannend. Und passend dazu, also ich weiß nicht, wie es euch geht, aber mich erinnert dieser Song hier immer ziemlich an Fußball. Ich weiß nicht warum. Ich bin Niklas Lünebach, das ist Two Colors mit Cynical. Macht euch einen schönen Samstagabend.

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1: Da tut sich nichts, Leute. Sonne, Sonne, Sonnenschein bei um die 30 Grad, am Dienstag sogar bis 32 Grad. Mehr kann man dazu nicht sagen.
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1: Die A57 Köln-Krefeld zwischen Kreuz Köln-Nord und Köln-Worringen. Vorsicht bitte in beiden Richtungen. Da ist eine Entenfamilie auf der Fahrbahn. Die A59 Bonn Richtung Köln in Höhe 3 Köln-Heumer. Vorsicht, eine Unfallstelle. Ansonsten alles frei, kommt gut durch und sicher an.
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1: So, wir machen heute Abend Party, ist ja klar, bei dem Wetter und bei einem Samstagabend. Logisch, was soll man auch sonst machen, ja? Aber wir möchten euch auch ein bisschen was beibringen. Wir sind ja alles Journalisten hier, ne? Und ein bisschen Mehrwert bieten. Das heißt gleich auch etwas Erdkundeunterricht jetzt, ja? Es gibt auch nachher einen Test. Das heißt, passt gut auf hier bei Sash und Ecuador.
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So, ich hoffe, ihr habt aufgepasst. Was ist die Hauptstadt von Ecuador? Scheißegal. Aber Hauptsache, ihr könnt das hier noch. Wer kann das tanzen? Ich muss mal gucken, ob ich das noch hinbekomme hier. Das ist der Ketchup-Song. Dürft ihr auch mit Mayonnaise hören. Nur heute, ich erlaub's euch.

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meine Güte, jetzt müssen wir aber wirklich alle Dance-Moves rausholen. Eben schon den Last Ketchup-Song. Ich hoffe, ihr habt schön mitgetanzt. Und gleich gibt's für euch noch Cotton Eye Joe. Ja, da gibt's auch einen Tanz zu. Jetzt, ihr habt noch kurz Zeit, ja. Und jetzt noch David Guetta und Sia mit Beautiful People. Und dann würde ich euch aber alle sehen, wie ihr gegoogelt habt. Und da hier Cotton Eye Joe aufs Parkett bringen.

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1: Ich bin Uli Reitinger. Zum Geburtstag des Grundgesetzes hat Bundespräsident Steinmeier die Menschen in Deutschland dazu aufgerufen, sich mehr für die Demokratie zu engagieren. Das Grundgesetz sei eine wirkliche Errungenschaft für unser Land und für unser Zusammenleben, sagte er. Demokratie brauche Menschen, die sich einmischen und mitmachen. Das Ehrenamt bezeichnete er als das Rückgrat der Demokratie. Die Finanzlage der gesetzlichen Pflegeversicherung hat sich seit Jahresanfang weiter verschlechtert. Im ersten Quartal habe die Pflegeversicherung ein Minus von 667 Millionen Euro verzeichnet. Und das, obwohl sie gleichzeitig 800 Millionen Euro aus einem Darlehen bekommen habe. Das teilte der Spitzenverband der gesetzlichen Krankenversicherungen mit.
2: Die Pflegeversicherungsreform, um die Finanznot der Kassen zu lindern, ist gerade eine der großen Baustellen der Regierung. In diesen Tagen wollte Gesundheitsministerin Wagen die Pläne vorstellen. Aber die finanzielle Situation der Kassen ist noch viel dramatischer als gedacht. Vor ein paar Wochen hatte der Verband für dieses Jahr noch mit einem Plus von 400 Millionen Euro kalkuliert. Jetzt rechnet er mit einem Minus von 1 Milliarde und da sind Kredite beim Bund schon eingerechnet. Die Regierung müsse jetzt das Ruder herumreißen, warnt Verbandschef Platt im Spiegel. Ursula Winkler, Nachrichtenredaktion.
1: Zum ersten Mal seit 6 Jahren erhöht der ADAC die Jahresbeiträge. Zum Jahreswechsel sollen Einzelmitglieder, je nach gewählter Mitgliedschaft, zwischen 10 Euro und 35 Euro im Jahr mehr bezahlen. Das beschlossen die Delegierten auf der Hauptversammlung im rheinland-pfälzischen Speyer.
3: Höhere Kosten für Energie, Personal, Ersatzteile oder Abschlepp- und Werkstattleistungen. Damit begründet der ADAC die geplante Beitragserhöhung. 17 Millionen Euro Verlust verzeichnete der Club im vergangenen Geschäftsjahr. Seit der letzten Erhöhung 2020 seien die Lebenshaltungskosten um knapp 25% gestiegen, hieß es. Für eine einzelne Pannenhilfe müsse der ADAC inzwischen im Schnitt sogar 27% mehr ausgeben. Tanja Wagner, Nachrichtenredaktion.
1: Bei dem an der dänischen Küste liegenden toten Buckelwal besteht einem Experten zufolge inzwischen eine hohe Explosionsgefahr. Der Druck im Inneren baut sich immer weiter auf und irgendwann könnte das Tier mit einem großen Knall in die Luft fliegen. Das sagt der Walforscher Fabian Ritter der deutschen Presseagentur. Abwenden ließe sich eine solche Explosionsgefahr, wenn man den aufgeblähten Kadaver gezielt punktieren oder aufschneiden würde, aber das ist riskant.
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4: Keine Sorge, wenn ihr krank seid oder arbeiten müsst oder eure Freunde heute keine Zeit hatten oder. Die nächsten Tage bleibt es noch genauso warm und ganz, ganz viel Sonnenschein. Bis zu 15 Sonnenschein, am Dienstag sogar bis zu 32 Grad. Also ihr habt noch genug Chancen, schön euch draußen in der Sonne brutzeln zu lassen.
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4: A44 Kassel-Dortmund zwischen Bräuner und Warburg. Achtung, ein defektes Auto auf dem linken Fahrstreifen. Bitte vorsichtig sein. Die 59 Bonn in Richtung Köln in Höhe Dreieck Köln-Heumer. Da besteht auch Gefahr durch eine Unfallstelle. Vorsicht. Und die 45 Hagen-Gießen zwischen Siegen und Siegen-Süd. Unfallaufnahme. Der rechte Fahrstreifen ist gesperrt. Allen unterwegs. Eine gute Fahrt. Kommt gut durch.
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4: Mit Niklas Lünebach und einem Endstand in Berlin. Eben ist das DFB-Pokalfinale zu Ende gegangen. 3:0 für Bayern München. Bayern holt sich also auch den Pokal. Immerhin das Double haben sie sich geholt. Jetzt machen wir aber erstmal weiter mit ein bisschen Party. Ich wünsche euch einen richtig schönen Samstagabend mit uns.

Was 1978 noch ein ganz entspannter Song ist, der kann 2026 in den Clubs richtig hart abgehen. Das hat Cyril bewiesen mit seinem Remix von Stumbling In.

So, und jetzt wieder ein Song, den ihr auf jeden Fall kennt. Das ist Kamrad mit Hug Yourself. Aber nicht die normale Version, nein, wir haben ja Partyabend heute. Das heißt, ein kleiner Remix für euch.

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1: Da tut sich nichts, Leute. Sonne, Sonne, Sonnenschein bei um die 30 Grad, am Dienstag sogar bis 32 Grad. Mehr kann man dazu nicht sagen.
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1: Da haben wir ein brennendes Auto, und zwar auf der 31 Oberhausen-Gronau zwischen Gescher, Coesfeld und Lechten-Ahaus. Bitte vorsichtig sein. Die 59 Bonn Richtung Köln in Höhe 3 Köln-Heumer. Achtung, eine Unfallstelle. Und die 45 Hagen-Gießen ist weiterhin der rechte Fahrstreifen gesperrt nach einem Unfall. Und zwar zwischen Siegen und Siegen-Süd. Allen unterwegs. Gute Fahrt.
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1: Einen wunderschönen Samstagabend wünsche ich euch, und es ist ja wirklich ein traumhafter Samstag. Also bei dem Wetter und dann auch noch hier mit unserer Party-Playlist. Das kann eigentlich nur gut sein. Ich bin Niklas Lünebach, wünsche euch einen entspannten Samstagabend.

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2: Ich bin Uli Reitinger. Der FC Bayern München hat das DFB-Pokalfinale gegen den VfB Stuttgart gewonnen und das Double perfekt gemacht. Die Mannschaft von Trainer Vincent Kompany setzte sich im Finale im Berliner Olympiastadion dank des Dreifachtorschützen Harry Kane mit 3:0 durch. Es war ein lupenreiner Hattrick von Kane. Alle drei Tore erzielte er in der zweiten Halbzeit. Für den FC Bayern ist es der erste DFB-Pokalsieg seit 6 Jahren und der 21. Pokalerfolg in der Vereinshistorie. Zum Geburtstag des Grundgesetzes heute hat Bundespräsident Steinmeier die Menschen in Deutschland dazu aufgerufen, sich mehr für die Demokratie zu engagieren. Das Ehrenamt bezeichnete Steinmeier im ZDF-Heute-Journal als das Rückgrat der Demokratie.
3: Ich finde, die Werte des Grundgesetzes sind es wert, gefeiert zu werden. Nur feiern eben nicht mit Rückzug ins Private, Lesen auf dem Sofa oder Fahrt ins Grüne, sondern indem wir uns gemeinsam vornehmen, etwas für das Land zu tun. Was wir brauchen, ist eine Verbreiterung des Ehrenamtes. Und deshalb geht es auch darum, jüngere Generationen wieder für das Ehrenamt zu interessieren.
2: Bundespräsident Frank-Walter Steinmeier. Der deutsche Pass ist so begehrt wie nie zuvor. Es zeichnet sich ein neuer Einbürgerungsrekord ab. Nach Recherchen der Welt am Sonntag erhielten im vergangenen Jahr mehr als 309.000 Menschen den deutschen Pass. Damit würde die Zahl über dem bundesweiten Rekordwert von knapp 292.000 Einbürgerungen im Jahr 2024 liegen.
4: Schon 2024 war die Zahl der Einbürgerungen um 46% gestiegen. Vor allem Menschen aus Syrien und der Türkei bekamen einen deutschen Pass. 2025 stieg die Zahl nochmal leicht um rund 6%. Aktuell bekommen die Kommunen weniger Anträge rein, aber sie erwarten im kommenden Jahr den nächsten Boom. Dann dürften viele Geflüchtete aus der Ukraine nach dem deutschen Pass streben, denn 5 Jahre müssen sich die Menschen in Deutschland aufhalten, bis sie ihn beantragen dürften. Und viele Geflüchtete kamen im Frühling 2022. Ursula Winkler, Nachrichtenredaktion.
2: Bei einem Unfall mit 2 Straßenbahnen sind in Düsseldorf 30 Menschen verletzt worden, 4 von ihnen schwer. In Lebensgefahr schwebt niemand. Die beiden Straßenbahnen waren aus noch nicht geklärten Umständen frontal kollidiert. Die Fahrgäste konnten sich fast alle selbst aus den Bahnen befreien.
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5: Da kann ich euch jetzt auch nichts Neues sagen, Leute. Es bleibt genauso wie jetzt auch morgen ein paar mehr Wolken. Das bedeutet, wir gehen von 15 Sonnenstunden runter auf nur 13 Sonnenstunden. Und ansonsten, die Temperaturen sind auch um die 30 Grad. Am Dienstag gehen die rauf auf bis zu 32 Grad. Wahnsinn.
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5: Vorsicht auf der A31 Oberhausen-Gronau zwischen Gescher-Coesfeld und Lechten-Ahaus. Da brennt ein Auto. Und die 45 Hagen-Gießen zwischen Siegen und Siegen-Süd, da ist der rechte Fahrstreifen aktuell gesperrt.
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5: Ist ganz egal, ob ihr zu Hause schon frisch mit geputzten Zähnen und im Nachthemd auf dem Weg ins Bett seid oder ob ihr gerade erst euch vor ein paar Stunden angezogen habt und zur Arbeit gefahren seid oder gerade vom See aus zurückfahrt. Macht euch eine schöne Nacht. 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

Artikel 1 Grundgesetz ist ja klar, ne? Die Würde des Menschen ist unantastbar. Artikel irgendwas von den Beastie Boys. Fight for your right to party. Ist auch wichtig. Kick it!

It's Raining Man für euch hier bei uns im besten Mix, im besten Party-Mix. Und da haben wir jetzt noch einen Song, der gute Stimmung verbreitet. Let Me Be In Your Arms. Schönen Samstagabend.

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1: Auch die nächsten Tage mit Sonne satt, morgen vielleicht hier und da ein paar Wölkchen. Aber danach geht es in die neue Woche mit viel, viel Sonnenschein, blauem Himmel, da ist keine Wolke mehr. Das Ganze bei um die 30 Grad, am Dienstag sogar bis zu 31, 32 Grad.
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1: Auf der 45 Hagen-Gießen zwischen Siegen und Siegen Süd, da ist nach einem Unfall immer noch der rechte Fahrstreifen gesperrt. Ansonsten euch allen unterwegs eine gute Fahrt, kommt gut an.
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1: Und jetzt geht's weiter mit Diana King, Shy Guy. Ich weiß nicht, welchen Shy Guy sie meint, aber wahrscheinlich nicht den aus den Mario-Spielen.

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Niklas Lüneburg ist hier für euren Partyabend. Und jetzt raus noch mit Taylor Swift, The Fate of Ophelia. Aber natürlich wäre das nicht der Partyabend, wenn das einfach ganz normal Taylor Swift wäre. Nein, natürlich im Loud Luxury Remix. Macht euch noch einen schönen Abend und eine schöne Nacht. Wir hören uns bald wieder. Bis morgen. Oh.

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1: Ich bin Uli Reitinger. Der FC Bayern München ist DFB-Pokalsieger 2026. Das Team von Trainer Vincent Kompany schlug den VfB Stuttgart im ausverkauften Berliner Olympiastadion mit 3:0. Alle drei Treffer erzielte Harry Kane in der zweiten Halbzeit, ein waschechter Hattrick. Die Bayern machten damit das Double aus Meisterschaft und Pokalsieg klar. Es war der erste DFB-Pokalsieg der Bayern seit 6 Jahren und der 21. überhaupt. An diesem Samstag hat unser Grundgesetz Geburtstag gefeiert und da Demokratie von Menschen lebt, die mitmachen, hat Bundespräsident Steinmeier für den 23. Mai den ersten deutschlandweiten Mitmachtag ausgerufen.
2: Bundespräsident Steinmeier will ihn jährlich feiern, aber nicht als bundesweiten Feiertag, sondern aktiv. Ein Tag, an dem wir uns vornehmen, gemeinsam etwas für andere und für das Land zu tun. Steinmeier ging selbst mit gutem Beispiel voran und pflegte zuletzt Wanderwege, gärtnerte auf dem Friedhof, besuchte Seniorenheime und las Kindern Bücher vor. Viele nutzten den Grundgesetzgeburtstag auch, um auf die Straße zu gehen. In gut einem Dutzend deutscher Städte gab es Kundgebungen für ein AfD-Verbot. Ursula Winkler, Nachrichtenredaktion.
1: Bundeskanzler Merz hält eine schnelle Aufnahme der Ukraine in die EU für ausgeschlossen. Für die vermutlich lange Wartezeit hat er für das Land einen Sonderstatus als assoziiertes Mitglied der EU vorgeschlagen. Das kommt für den ukrainischen Präsidenten Selenskyj offenbar aber nicht in Frage. In einem Brief an die EU-Spitzen bekräftigte er seine Forderung nach einer vollen Mitgliedschaft.
3: Teil der EU zu sein, aber ohne eigene Stimme, das gefällt Präsident Selenskyj nicht. Das wäre ungerecht, schreibt er. Er setzt eher auf etwas Tempo in Brüssel im Prozess für eine volle Mitgliedschaft. Kanzler Merz wollte der Ukraine mit seinem Vorschlag eigentlich eine Brücke bauen, denn er rechnet mit einem langen Weg. Aus Berlin hieß es nun, die Vollmitgliedschaft bleibe das Ziel. Der Vorschlag habe dazu gedient, die Debatte zu eröffnen. Es gehe um pragmatische Zwischenschritte. Tanja Wagner, Nachrichtenredaktion.
1: Und noch zum Eishockey. Bei der Eishockey-WM hat die deutsche Nationalmannschaft das Spiel gegen Österreich mit 6:2 gewonnen. Die Chancen auf das WM-Viertelfinale sind trotzdem gesunken. Denn Lettland hatte die USA besiegt und damit muss das deutsche Team am Montag nicht nur gegen Großbritannien gewinnen, um in die K.O.-Runde einzuziehen. Es braucht darüber hinaus auch noch viel Schützenhilfe der Konkurrenten.
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4: Ja, jetzt in der Nacht nur gering bewölkt, im Nordwesten zeitweise auch mal wolkiger, aber überall trocken, das bei noch 15 bis 10 Grad. Heute geht's dann heiter bis sonnig weiter. Der Sommer läutet die nächste Runde ein, am Sonntag bei 26 bis 30 Grad.
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5: Zurzeit liegen uns keine Meldungen vor. Wir wünschen allen unterwegs gute Fahrt.
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4: Tja, und geht direkt weiter durch die Nacht mit unserer Party-Playlist. Und da haben wir jetzt einen großen 90er reingepackt. Hier ist Captain Hollywood.

Depeche Mode, Just Can't Get Enough, 1981 war das. Und ja, funktioniert auf den Partys immer noch. So, von den 80ern jetzt wieder rüber und zwar ins Jahr 2024.

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1: Und da geht's jetzt meist wolkenlos durch die Nacht. Nur im Nordwesten ist es auch mal wolkiger, das bei noch 15 bis 10 Grad. Heute dann der nächste Sommervorgeschmack. Die Sonne gibt wieder alles und das bei 27 bis 31 Grad.
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2: A1 Euskirchen-Dortmund zwischen Kreuz Köln-Nord und Köln-Niel. Dichter Verkehr, 9 Minuten Zeitverlust. Und im weiteren Verlauf zwischen Ascheberg und Hamm-Bergkamen 1 Kilometer stockender Verkehr, 6 Minuten Verzögerung. Wir wünschen allen unterwegs gute Fahrt.
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1: Ja, und es gibt einen 90er und zwar Tupac und California Love. Erinnert mich immer wieder an mein allererstes Mal Kalifornien, allererstes Mal hier Westküste. Ich meine, gut, kann ich auch nicht vergessen, der lief ja da alle 15 Minuten im Radio. Ich kann versprechen, das läuft bei uns hier ein bisschen anders.
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0: Ja, und zack, so hat sich das angehört in den 90ern, ne? Wenn Holländer Vollgas geben. Too Unlimited und No Limit. So, jetzt bei uns hier Musik von Purple Disco Machine. Der hat am Abend in seiner Heimat noch aufgelegt, in Dresden. Morgen und übermorgen übrigens dann nochmal im Dresdner Zwinger. Und das ist es dann auch schon, ne, für dieses Jahr mit den deutschen Tourdates. Wenn ihr aber am 28. Juni zufällig in New York seid, ab 15 Uhr legt er da im Central Park auf. An einem Sonntagnachmittag. Das finde ich auch sehr abgefahren. An einem Sonntagnachmittag im Central Park. Danach im Sommer 26 sehr, sehr viele Termine mit dabei. Habe ich mal geguckt im Pascha auf Ibiza. Und jetzt einfach mal hier bei uns.
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1: Ich bin Uli Reitinger. Der FC Bayern München hat zum 21. Mal den DFB-Pokal gewonnen. Mit 3:0 besiegte der Rekordchampion im Finale von Berlin den Vorjahressieger VfB Stuttgart. Damit machen die Bayern das Double aus Meisterschaft und Pokalsieg perfekt.
2: Eindrucksvolle Choreografien der Fans, aber eine recht chancenarme erste Halbzeit mit 0:0 ging es in die Pause. Und dann zeigten sich die Bayern in gewohnter Manier. In der 55. Minute der erste Streich von Harry Kane. Die Bayern drückten und dann traf Kane in der 80. zum zweiten Mal. Per Elfmeter schnürte der Engländer kurz vor Schluss den lupenreinen Hattrick. Der FC Bayern feiert den ersten DFB-Pokalsieg seit 6 Jahren. Der Pokalfluch, der ist gebrochen. Aus München, Justin Hamm.
1: In den Verhandlungen um ein Ende des Iran-Kriegs ist ein Rahmenabkommen inzwischen weitgehend ausgehandelt. Das hat US-Präsident Trump auf seiner Plattform Truth Social geschrieben. Die letzten Aspekte und Details des Abkommens werden derzeit besprochen und sollen in Kürze bekannt gegeben werden, so Trump. Ein Bestandteil der Vereinbarung sei, dass die Straße von Hormuz geöffnet werde. Zum Geburtstag des Grundgesetzes hat Bundespräsident Steinmeier die Menschen in Deutschland dazu aufgerufen, sich mehr für die Demokratie zu engagieren. Das Grundgesetz sei eine wirkliche Errungenschaft für unser Land und für unser Zusammenleben, sagte er. Das Ehrenamt bezeichnete Steinmeier im ZDF-Heute-Journal als das Rückgrat der Demokratie.
3: Ich finde, die Werte des Grundgesetzes sind es wert, gefeiert zu werden. Nur feiern eben nicht mit Rückzug ins Private, Lesen auf dem Sofa oder Fahrt ins Grüne, sondern indem wir uns gemeinsam vornehmen, etwas für das Land zu tun. Was wir brauchen, ist eine Verbreiterung des Ehrenamtes. Und deshalb geht es auch darum, jüngere Generationen wieder für das Ehrenamt zu interessieren.
1: Bundespräsident Frank-Walter Steinmeier. Und noch zum Eishockey. Bei der Weltmeisterschaft hat die deutsche Nationalmannschaft das Spiel gegen Österreich mit 6:2 gewonnen. Damit warte das Team von Bundestrainer Harold Kreis die Chance auf den Einzug ins Viertelfinale. Aber es wird eng. Die Mannschaft muss am Montag gegen Großbritannien gewinnen und ist zusätzlich noch auf die Schützenhilfe der Konkurrenz angewiesen.
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4: In der Nacht trocken, meist wolkenlos. Werte dazu, die liegen noch so bei 15 bis 10 Grad. Der Sonntag wird dann wieder sehr schön, sehr sonnig und nochmal heißer mit Werten über 30 Grad.
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5: A1 Euskirchen-Dortmund zwischen Kreuzköln-Nord und Köln-Niel. 1 Kilometer Stau, 14 Minuten Zeitverlust. Wir wünschen allen unterwegs gute Fahrt.
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4: Tja, und wie sieht's aus? Haben wir noch genügend Stoff hier für unsere Party-Playlist diese Nacht? Oh ja, jetzt hier beispielsweise neue Musik von Two Colors Mad World.
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das ja Sean Paul und Get Busy. In diesen Tagen kann man ja schon wieder sehr oft darüber diskutieren oder philosophieren. Braucht es denn eine neue Version von Titel X und von Titel Y? Gibt genügend Beispiele. Ich bin ganz ehrlich, bei dem Titel A Lady Hear Me Tonight von Mojo, der hängt mir oder klebt mir sogar das Original noch so richtig in den Ohren. Aber trotzdem hat Oliver Heldens das Ding schon wieder in den Mixer geworfen. Und das hier hat er draus gemacht.

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1: Ja, jetzt in der Nacht nur gering bewölkt, im Nordwesten zeitweise auch mal wolkiger, aber überall trocken. Das bei noch 15 bis 10 Grad. Heute geht es dann heiter bis sonnig weiter. Der Sommer läutet die nächste Runde ein am Sonntag bei 26 bis 30 Grad.
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2: Zurzeit liegen uns keine Meldungen vor. Wir wünschen allen unterwegs gute Fahrt.
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1: Tja, und weiter geht's durch die Nacht jetzt direkt mit dem Belly Dancer und der macht hier die Ansage.
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1: Ich bin Uli Reitinger. Wie sicher sind die Fanfeste zur Fußball-Weltmeisterschaft? Innenminister Dobrindt sieht derzeit keine konkrete Bedrohungslage wegen des Iran-Konflikts. Man habe das, was durch den Krieg im Iran ausgelöst werde, sehr genau im Blick. Und zwar was einzelne Personen und auch extremistische Gruppen angeht, sagt Dobrindt in Zeitungen der Funke Mediengruppe. Aktuell gäbe es keinen Anlass, von einer abstrakten in eine konkrete Bedrohungslage zu wechseln. Das könne sich aber schnell ändern. In den Verhandlungen um ein Ende des Iran-Kriegs ist ein Rahmenabkommen inzwischen weitgehend ausgehandelt. Das hat US-Präsident Trump auf der Plattform Truth Social geschrieben.
2: Seit Wochen geht es hin und her, aber so weit waren die Verhandlungen offenbar noch nie. Es gab eine große Telefonrunde und nach den Worten Trumps sehr gute Gespräche mit Vertretern aus den Golfstaaten und der Türkei. Und er telefonierte auch mit dem israelischen Premier Netanyahu. Die letzten Aspekte und Details werden noch besprochen und festgezurrt, darunter die Öffnung der Straße von Hormuz. Ein 14-Punkte-Plan soll demnach den Rahmen für Verhandlungen zwischen den USA und dem Iran festschreiben und den Krieg formell beenden. Aus den USA, Tina Eck.
1: Laut einer Umfrage haben viele Menschen Zweifel an der Verteidigungsfähigkeit Deutschlands. In einer Befragung des Instituts INSA im Auftrag der Bild am Sonntag glauben nur 17% der Befragten, dass die Bundeswehr Deutschland im Angriffsfall ausreichend verteidigen könnte. Sorgen vor einem russischen Angriff machen sich laut Umfrage allerdings nur noch 38%. Das waren vor einigen Monaten noch über 50%. Deutlich größer ist die Angst vor Cyberangriffen. Zum Sport. Der FC Bayern hat das DFB-Pokalfinale gegen den VfB Stuttgart gewonnen und das Double perfekt gemacht. Die Mannschaft von Trainer Vincent Kompany setzte sich im Finale in Berlin dank eines lupenreinen Hattricks von Harry Kane mit 3:0 durch. Ein hochzufriedener Bayern-Coach Kompany bei Sky.
3: Einfach glücklich für die Jungs. Stolz auf die Leistung auch heute, weil wir sind so ruhig geblieben am Halbzeit, sind so stabil rausgekommen in der zweiten Halbzeit. Ja, wunderschön und immer sieht man wieder Dinge, wo man sagt, wie machen die Jungs das? Auch als Trainer kann man das genießen.
1: Für den FC Bayern ist es der erste DFB-Pokalsieg seit 6 Jahren und der 21. Pokalerfolg der Vereinsgeschichte.
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4: Und da geht's jetzt meist wolkenlos durch die Nacht. Nur im Nordwesten ist es auch mal wolkiger, das bei noch 15 bis 10 Grad. Heute dann der nächste Sommervorgeschmack. Die Sonne gibt wieder alles und das bei 27 bis 31 Grad.
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5: Zurzeit liegen uns keine Meldungen vor. Wir wünschen allen unterwegs gut.